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2: Ich bin Tine Klimach. Der Weg für einen erneuten Tankrabatt wegen der hohen Spritpreise ist frei. Der Bundesrat billigte heute ein zuvor vom Bundestag beschlossenes Gesetz, das von Oktober bis Ende Dezember eine Entlastung um rund 17 Cent je Liter Benzin und Diesel vorsieht.
3: Experten haben ausgerechnet, dass der durchschnittliche Verbrennerfahrer so in den nächsten 3 Monaten etwa 32 bis 36 Euro spart, je nach Fahrleistung, Verbrauch und Tankverhalten. Allerdings bleibt abzuwarten, ob die 17 Cent wirklich vollständig bei den Autofahrern ankommen, denn schon beim letzten Tankrabatt wurde kritisiert, dass die Mineralölkonzerne die Steuersenkung nicht vollständig weitergegeben haben. Das kostet den Staat voraussichtlich Steuerausfälle von rund 2,5 Milliarden Euro. Fiona Reinhardt, Nachrichtenredaktion.
2: Bei der UN-Vollversammlung in New York wird heute Bundesaußenminister Wadephul sprechen. Es wird erwartet, dass er sich unter anderem zu den Kriegen in der Ukraine und im Nahen Osten äußert. Die Rede wird für den Abend deutscher Zeit erwartet. Eigentlich sollte Kanzler Merz am Rednerpult stehen. Der hat aber seine Reise wegen den innerpolitischen Turbulenzen nach den Wahlen abgesagt. Auch China, Russland und Saudi-Arabien stehen heute auf der Rednerliste. Der Autohersteller Volkswagen und seine Töchter Audi und Seat rufen mehrere Millionen Fahrzeuge in die Werkstätten zurück. In Deutschland sind mindestens gut 950.000 Autos betroffen. Grund ist offenbar eine fehlerhafte Schraube, die zum Ausfall der Lenkung führen kann.
4: Der Rückruf sei vorsorglich, ein Audi-Sprecher erklärte. Bislang habe es in diesem Zusammenhang, Zitat, keine Personen- oder weitergehenden Sachschadensfälle gegeben. Die problematische Schraube an der Lenkung, heißt es, könnte bei bestimmten Umwelteinflüssen und jahrelangem Betrieb unter Streusalzeinfluss korrodieren und die Lenkung beeinträchtigen. Betroffen sind zahlreiche Modelle von VW aus vielen Baujahren, ebenso Audi- und Seat-Modelle. Der Austausch der Schraube in der Werkstatt dauert laut VW bis zu einer Stunde. Aus Berlin, Ronny Torau.
2: Die Linke in Berlin hat bei einem Parteitag offiziell beschlossen, Grüne und SPD zu Sondierungsgesprächen einzuladen. Bei der Abgeordnetenhauswahl war die Linke stärkste Kraft geworden. Ob es mit einer gemeinsamen Regierung klappt, ist aber unklar. Auch innerhalb der Grünen und SPD wird über den Umgang der Linken mit Antisemitismus und Kontakte ins Clan-Milieu diskutiert.
5: Für unsere Nachtschwärmer schauen wir mal aufs Wetter hier bei Ostseewelle. Es gibt einige Ecken, das ist sehr neblig, in anderen Sternen klar und überall soweit trocken. Bei Tiefstwerten um 5 Grad heute Nacht. Tagsüber geht's rauf bis auf 20 Grad. Dazu gibt's erstmal viel Sonnenschein, später mehr Wolken. Überwiegend bleibt's trocken, nur ganz vereinzelt kann's mal nass werden. Und der 2-Tage-Trend bleibt sehr wechselhaft und es wird auch ein bisschen wärmer mit 22 Grad.
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1: Kommt gut in den Samstag. Ihr hört Ostseewelle. Es ist der 26. September. Ich bin Elisabeth Reinhold und habe für euch in die Sterne geguckt.
0: Widder.
1: Heute heißt es nicht höher, schneller, weiter. Ein gemütlicher Samstag tut euch besser als ein komplett durchgetaktetes Programm.
0: Stier.
1: Ihr bekommt Lust auf Natur, Wald, Wasser oder einfach eine große Runde draußen. Frische Luft ist heute euer Energiekick.
0: Zwillinge.
1: Ein neuer Kontakt könnte interessant werden. Vielleicht nicht unbedingt romantisch, aber daraus kann eine tolle Freundschaft entstehen.
0: Krebs.
1: Heute habt ihr ein glückliches Händchen beim Einkaufen. Ein echter Glücksfund macht euch lange Freude.
0: Löwe.
1: Familie steht auf dem Programm. Und selbst wenn ihr zunächst keine große Lust habt, am Ende wollt ihr gar nicht mehr nach Hause.
0: Jungfrau.
1: Liebe liegt in der Luft. Paare sollten sich bewusst Zeit füreinander nehmen. Singles dürfen ruhig etwas offensiver flirten.
0: Waage.
1: Ihr entdeckt heute ein Talent an euch, das bisher kaum zum Einsatz kam. Bleibt dran. Daraus könnte ein richtig schönes Hobby werden.
0: Skorpion.
1: Heute dürft ihr euch etwas gönnen. Nicht alles muss vernünftig, gesund und sinnvoll sein. Genuss gehört schließlich auch dazu.
0: Schütze.
1: Schnappt euch das Auto, Fahrrad oder die Bahn und fahrt einfach mal los. Ein kleiner Ausflug bringt euch auf völlig andere Gedanken.
0: Steinbock.
1: Ihr seid in Feierlaune. Heute müsst ihr nicht die Vernünftigen in der Runde sein.
0: Wassermann.
1: Ein Freund überrascht euch mit einer richtig schönen Geste. Ihr merkt wieder, wie wichtig eure Verbindung ist.
0: Fische.
1: Heute ist Kreativität gefragt. Backen, basteln, fotografieren oder die Wohnung umgestalten. Macht etwas mit euren Händen. 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
1: Ich bin Tine Klimach. Der Bundestag hat den geplanten Tankrabatt wegen der hohen Spritpreise beschlossen. Mit dem Gesetz wird die Energiesteuer auf Diesel und Benzin von Oktober bis Ende November gesenkt. Für Autofahrer könnte das eine Entlastung um bis zu 17 Cent pro Liter bedeuten. Von der Opposition kam nach wie vor Kritik. Grünen-Fraktionschefin Katharina Dröge sagte, das koste so viel wie die Summe, die alle Kürzungen von Familienleistungen im Bundeshaushalt für ein Jahr ausmachten.
2: Für 2,5 Milliarden Euro hätten Sie die Möglichkeit gehabt, alle Kürzungen für die Familien zurückzunehmen. Und Sie haben sich stattdessen für eine Neuauflage des Tankrabatts entschieden. Und das halte ich für einen krassen Fehler von Ihnen.
1: Einen Tankrabatt hatte es schon im Mai und Juni gegeben, um gestiegene Preise unter anderem infolge des Iran-Kriegs abzufedern. Auch Ökonomen kritisierten die Maßnahme als teuer und ungenau. Die Linke als Siegerin der Berlin-Wahl will mit Grünen und SPD Sondierungsgespräche zur Regierungsbildung in der Hauptstadt führen. Das beschlossen die Delegierten eines Parteitags am Abend mit breiter Mehrheit.
3: SPD und Grüne hier in Berlin haben schon klargemacht, dass sie zu Sondierungen bereit wären. Allerdings betont die SPD, es gebe keinen Automatismus für eine Koalition. Und die Grünen wollen nach der Sondierung erstmal ihre Mitglieder befragen. Das können auch Verhandlungstaktiken sein. Hier in Berlin kommt aber hinzu, dass gerade bundesweit über den Umgang der Linken mit Antisemitismus und Kontakte ins Clanmilieu diskutiert wird. Noch ist offen, ob die Linke da Bedenken klar ausräumen kann. Zumal SPD und Grüne auch mit der Berliner CDU eine Regierung bilden könnten. Aus Berlin Ronny Tochau.
1: Opfer von Unfällen mit E-Rollern sollen künftig leichter an Schadensersatz kommen. Der Bundesrat ließ dafür ein Gesetz von Justizministerin Hubig passieren. Künftig muss der Betreiber einer E-Rollerflotte für die Unfallkosten aufkommen, wenn es nicht gelingt, den eigentlichen Verursacher zu belangen. Bundesweit sind Zehntausende auf die Straße gegangen, um gegen eine mögliche Wehrpflicht zu demonstrieren. Wie die Initiative Schulstreik gegen Wehrpflicht mitteilte, waren heute deutschlandweit über 45.000 Schüler in rund 100 Städten auf der Straße. Seit Januar ist ein Gesetz über den neuen Wehrdienst in Kraft. Kern ist die verpflichtende Musterung für junge Männer. So sollen Freiwillige für den Ausbau der Truppe rekrutiert werden. Sollten die Zielmarken verfehlt werden, kann der Bundestag über eine Wehrpflicht entscheiden.
4: Für unsere Nachtschwärmer schauen wir mal aufs Wetter hier bei Ostseewelle. Es gibt einige Ecken, also sehr neblig, in anderen Sternen klar und überall soweit trocken. Bei Tiefstwerten um 5 Grad heute Nacht. Tagsüber geht's rauf bis auf 20 Grad. Dazu gibt's erstmal viel Sonnenschein, später mehr Wolken. Überwiegend bleibt's trocken, nur ganz vereinzelt kann's mal nass werden. Und der 2-Tage-Trend bleibt sehr wechselhaft und es wird auch ein bisschen wärmer mit 22 Grad.
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1: DJ und Salto. Jamaican.

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1: Ich bin Tine Klimach. 10 Euro pro Monat vom Staat für Kinder und Jugendliche zwischen 6 und 18 Jahren. Bundesfinanzminister Lars Klingbeil hat sein Gesetz für die sogenannte Frühstartrente in den Bundestag eingebracht. Es sei noch heute so, dass viel zu häufig der Geldbeutel der Eltern darüber entscheide, welche Zukunft Kinder im Land haben, sagte Klingbeil.
2: 10 Euro im Monat, das mag vielleicht erstmal wenig klingen. Aber durch den frühen Start kommen über Jahrzehnte große Summen zusammen. Alleine aus der staatlichen Förderung kann bis zum Renteneintritt ein Beitrag von 53.000 Euro entstehen.
1: Das Gesetz wird nun im Parlament weiter beraten. Die Frühstartrente ist gedacht als eine Art Startkapital für die Altersvorsorge. Der Weg für die Neuauflage des Tankrabatts zur Entlastung der Autofahrer von hohen Spritpreisen ist frei. Bundestag und Bundesrat billigten im Eilverfahren ein Gesetz, das von Oktober bis Ende Dezember Steuererleichterungen von rund 17 Cent je Liter Benzin und Diesel vorsieht. Aus den Ländern kommen Forderungen nach einem umfassenderen Vorgehen gegen hohe Energiepreise. Immer mehr Menschen in Deutschland zahlen größere Online-Einkäufe in Raten. Wie aus einer Befragung des Vergleichsportals Verivox hervorgeht, bezahlen inzwischen 15% der Deutschen, also fast jeder Sechste, Online-Einkäufe im Wert von 1.000 Euro bevorzugt in Raten.
3: Innerhalb von 2 Jahren ist der Anteil von denen, die sich für Ratenzahlung entscheiden, um 6% gewachsen. Wer weniger Geld verdient, zahlt dabei eher in Raten. Bei denen, die weniger als 2.000 Euro netto im Monat zur Verfügung haben, lag der Anteil bei 23%. Bei einem Verdienst von 4.000 Euro oder mehr waren es dagegen nur 7. Beliebteste Zahlungsmethode bei einem Online-Kauf ab 1.000 Euro bleibt die Rechnung, gefolgt von PayPal und einer Debit- oder Kreditkarte. Jan-Henner Reit zur Nachrichtenredaktion.
1: Zum Sport. Zinedine Zidane ist das Debüt als neuer Nationaltrainer der französischen Nationalmannschaft geglückt. In ihrem ersten Spiel der Nations League setzte sich die Equipe Tricolore dank Kylian Mbappé mit 1:0 in der Türkei durch. Die italienische Nationalmannschaft verlor zu Hause gegen Belgien mit 0:2.
4: Schönen guten Morgen und einen guten Start in den Samstag. Ihr hört Ostseewelle mit dem Blick aufs Wetter. Es sind in einigen Regionen so ein paar Nebelschwaden am Start. Ansonsten gibt's nichts zu meckern. Es ist überall soweit trocken bei Temperaturen zwischen 5 und 8 Grad aktuell. 20 werden es heute maximal. Dazu gibt's erstmal viel Sonnenschein. Später ziehen so ein paar Wolken auf, aber es soll erstmal auch überwiegend trocken bleiben. Wenn überhaupt, nur ganz vereinzelt ein paar Regentropfen mit dabei. Und der 2-Tage-Trend sehr wechselhaft und ein bisschen wärmer mit 22 Grad maximal.
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1: Take That und Michael Patrick Kelly, Feel My Love.

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1: Ich bin Tine Klimach. In New York wird die Vollversammlung der Vereinten Nationen fortgesetzt. Heute stehen unter anderem die Reden Chinas und Russlands auf dem Programm. Und der deutsche Außenminister Johann Wadephul tritt ans Rednerpult. Er vertritt Bundeskanzler Merz, der seine Reise nach New York wegen der innenpolitischen Turbulenzen abgesagt hatte.
2: Der deutsche Außenminister ist erst ziemlich zum Schluss an der Reihe in New York und meistens leert sich der Saal bei der Vollversammlung am Wochenende ein bisschen. Aber da heute auch Russlands Außenminister Lavrov und der Vizepräsident Chinas auf der Rednerliste stehen, dürfte nach wie vor Interesse bestehen. Auch die Vertreter der Golfstaaten, Vereinigte Arabische Emirate und Saudi-Arabien treten heute auf. Alle 193 Mitgliedstaaten haben Gelegenheit zur Rede bei der 81. UN-Vollversammlung. Am Montag gibt es auch noch Ansprachen. Aus den USA Tina Eck.
1: Der Bundestag hat das neue Bundespolizeigesetz der schwarz-roten Koalition gebilligt. Es sieht für die Bundespolizei zusätzliche Befugnisse vor. Dabei geht es um die Bekämpfung von Extremismus und Schleuserkriminalität.
3: Das Handy anzapfen, Mails mitlesen, ebenso die Nachrichten bei Telegram oder WhatsApp. Um Kriminellen auf die Spur zu kommen oder auch um mögliche Taten zu verhindern, hilft es Ermittlern häufig, die Kommunikation der Verdächtigen zu überwachen. In Deutschland gelten für eine solche Überwachung strenge Regeln. Daher ist eine Änderung im Gesetz nötig, damit die Bundespolizei im Kampf gegen Extremismus und Schleuserbanden im Falle des Falles künftig auch die Kommunikation überwachen darf. Aus Berlin, Lea Matschullat.
1: Außerdem hat Bundesfinanzminister Klingbeil die sogenannte Frühstartrente in den Bundestag eingebracht. Der Staat soll für Kinder im Alter zwischen 6 und 18 Jahren monatlich 10 Euro für die Altersvorsorge anlegen. Starten soll die Förderung mit dem Jahrgang 2020. Eltern und Großeltern können zusätzlich einzahlen. Ausgezahlt werden soll das geförderte Kapital grundsätzlich erst ab dem 65. Lebensjahr. Im Bundestag wird der Gesetzentwurf nun weiter beraten. Der VW-Konzern ruft weltweit mehrere Millionen Fahrzeuge zurück. Eine Schraube an der Lenkung soll vorsichtshalber ausgetauscht werden. In Deutschland sind mindestens 950.000 Fahrzeuge betroffen, auch der Marken Audi und Seat. Autobesitzer sollen per Brief informiert werden. Der Austausch soll bis zu eine Stunde dauern. Die betroffene Schraube hält Streusalz nicht ausreichend stand.
4: Schönen guten Morgen und einen guten Start in den Samstag. Ihr hört Ostseewelle mit dem Blick aufs Wetter. Es sind in einigen Regionen so ein paar Nebelschwaden am Start. Ansonsten gibt es nichts zu meckern. Es ist überall soweit trocken bei Temperaturen zwischen 5 und 8 Grad aktuell. 20 werden es heute maximal. Dazu gibt es erstmal viel Sonnenschein. Später ziehen so ein paar Wolken auf, aber es soll erstmal auch überwiegend trocken bleiben. Wenn überhaupt, noch ganz vereinzelt ein paar Regentropfen mit dabei. Und der Zwei-Tage-Trend sehr wechselhaft und ein bisschen wärmer mit 22 Grad maximal.
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3: Ich bin Tanja Wagner. Die SPD will bei Reformen der Pflegeversicherung keine Leistungskürzungen akzeptieren. Bei der Pflege gehe es gerade um richtig viel, sagte Generalsekretär Klüssendorf am Abend. Dabei drohen vor allem für Pflegende, für Pflegebedürftige, aber auch ihre Angehörigen massive Kürzungen.
4: Die SPD will Pflegebedürftige künftig spürbar entlasten. Wie genau, ist noch offen. Es gibt aber einen Vorschlag für einen Pflegedeckel von der saarländischen SPD-Ministerpräsidentin Anke Rehlinger. Ihre Idee, den Eigenanteil für das Pflegeheim zu begrenzen auf 1.500 Euro. Im Schnitt müssen Pflegebedürftige im ersten Jahr aktuell über 3.300 Euro aus eigener Tasche zahlen. Kommende Woche will Gesundheitsminister Lindemann seine Sparpläne im Kabinett vorstellen. Er will 8 Milliarden Euro im nächsten Jahr einsparen. Tine Klimach, Berlin.
3: Bei der Vollversammlung der Vereinten Nationen in New York stehen heute Reden aus China und Russland auf dem Programm. Außerdem spricht der deutsche Außenminister Wadefuhl. Er vertritt Bundeskanzler Merz, der seine Reise nach New York wegen der innenpolitischen Turbulenzen
5: abgesagt hat. Der deutsche Außenminister ist erst ziemlich zum Schluss an der Reihe in New York und meistens leert sich der Saal bei der Vollversammlung am Wochenende ein bisschen. Aber da heute auch Russlands Außenminister Lavrov und der Vizepräsident Chinas auf der Rednerliste stehen, dürfte nach wie vor Interesse bestehen. Auch die Vertreter der Golfstaaten, Vereinigte Arabische Emirate und Saudi-Arabien treten heute auf. Tina Eck, USA.
3: Der Deutsche Gewerkschaftsbund will heute bundesweit gegen Sozialkürzungen protestieren. Dafür ruft er unter dem Motto »Hart verdient, deine Arbeit, deine Gesundheit, deine Rente« zu einem bundesweiten Aktionstag auf. Gesetzt werden soll ein deutliches Zeichen für einen starken Sozialstaat, sichere Arbeitsplätze, gute Arbeitsbedingungen und den Schutz von Arbeitnehmerrechten, so der Gewerkschaftsbund. DGB-Chefin Fahimi tritt dabei im Anschluss an einem Demonstrationszug in Essen auf. Die neue deutsche Weinkönigin heißt Paula Löber und kommt aus dem Weinanbaugebiet Saale-Unstrut in Sachsen-Anhalt. Die 29-Jährige setzte sich im Finale in Neustadt-Weinstraße in der Pfalz gegen 4 Mitbewerberinnen durch. Die Finalistinnen mussten unter anderem Weinsorten bei einer Blindverkostung erkennen.
6: In Hamburg und Schleswig-Holstein wechseln sich Sonne und Wolken heute immer wieder ab. Die Sonnenscheindauer liegt zwischen 3 und 8 Stunden. Zwischendurch kann es aber auch mal ein paar Tropfen geben, zieht so ein bisschen Regen durch, aber dann lockert es auch wieder auf und bleibt trocken. Bis 19 Grad heute maximal. Dazu weht ein schwacher, teils mäßiger Wind aus unterschiedlichen Richtungen. Der 2-Tage-Trend, morgen am Sonntag, da geht's recht neblig los. Danach wird's aber ein freundlicher Tag, es bleibt trocken, ein paar Schleierwolken sind mit dabei, bis 22 Grad. Und übermorgen am Montag, da dann Sonne, ein paar Wolken, auch ein bisschen Regen, bis 24 Grad. Es ist 6.03 Uhr. 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Es ist alles frisch und frei auf unseren Straßen und Autobahnen. Euch eine gute und vor allem sichere Fahrt. Flitzerblitzer, die stehen auf der A24 Richtung Hamburg zwischen Zarrentin und Galien und Richtung Berlin hinter Mainburg. B5 in Velan Richtung Ludwigslust. B105 in Altheide Richtung Rostock. B111 in Griebo an der Feuerwehr beidseitig. B91 zwischen Spornitz und Parchim hinter dem Abzweig Stolpe. B98 in Kleintreibow Richtung Wesenberg. Brüssow die 30er aus Richtung Prenzlau. In Heidhof bei Ludwigslust Richtung Wosmer. Dann in Rostock-Röbersheger Chaussee stadteinwärts an der Frau-Pommern-Brücke. Zwischen Röbel und Sito-Höhe Schampermühle. Stralsund-Rostocker Chaussee stadtauswärts kurz vom Grünhofer Bogen. Und in Wismar Wasserstraße. Habt ihr auch noch welche gesehen? Dann ruft durch bei uns auf der Studio-Hotline. Das ist die 0381 49 78 110. Denn keiner meldet mehr. Aktuelle Flitzerblitzer.
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6: Wir sind euer Samstagsteam. Adrian Mützel ist in den Nachrichten.
7: Ja, schönen guten Morgen.
6: Ich bin Elisabeth Reinhold. Moin. Und Adrian, deine ersten Worte heute Morgen, als du ins Studio gekommen bist, die Temperaturen sind einstellig.
7: Es ist jetzt auch wieder Suppenzeit so langsam,
6: ja,
7: ne?
6: Trotzdem hast du eine kurze Hose an.
7: Ich gaukel mir immer selber vor, solange ich kurze Sachen anhabe, ist für mich Sommer im Kopf. Das funktioniert ganz gut.
6: Siehst du, und ich bereue heute schon wieder die Knöchelsocken. Naja, euch einen schönen Start in diesen Samstag. Jetzt mit Christmas Serenity.

Einen schönen guten Morgen an alle, die schon wach sind und vielleicht auch unterwegs sind und natürlich auch an alle, die gerade überlegen, ob sie sich im Bett nochmal umdrehen. Ihr hört Ostseewelle, 6.11 Uhr ist es jetzt am Samstagmorgen.

0: geht's in den Samstagmorgen, jetzt um 6.18 Uhr.
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0: Einen schönen guten Morgen, jetzt um 6.21 Uhr.
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0: Heute am Samstag, der 26. September, dann legen wir los.
2: Ja, machen wir mal wieder heute.
0: Heute heißt es nicht höher, schneller, weiter. Ein gemütlicher Samstag tut euch besser als ein komplett durchgetaktetes Programm.
2: Stier.
0: Ihr bekommt Lust auf Natur. Frische Luft ist euer Energiekick.
2: Zwillinge.
0: Ein neuer Kontakt könnte interessant werden. Vielleicht nicht unbedingt romantisch, aber daraus kann eine tolle Freundschaft entstehen.
2: Krebs.
0: Ihr habt heute ein richtig glückliches Händchen beim Einkaufen.
2: Löwe.
0: Familie steht auf dem Programm und selbst wenn ihr zunächst keine große Lust habt, am Ende wollt ihr gar nicht mehr nach Hause.
2: Jungfrau.
0: Liebe liegt in der Luft. Paare sollten sich bewusst Zeit füreinander nehmen. Singles dürfen ruhig etwas öfter offensiver flirten.
2: Waage.
0: Ihr entdeckt heute ein Talent an euch, das bisher kaum zum Einsatz kam. Bleibt dran, daraus könnte ein richtig schönes Hobby werden.
2: Skorpion.
0: Heute dürft ihr euch mal etwas gönnen. Nicht alles muss vernünftig, gesund und sinnvoll sein. Genuss gehört schließlich dazu.
2: Schütze.
0: Ja, schnappt euch das Auto, das Fahrrad oder die Bahn und fahrt einfach mal los. Ein kleiner Ausflug bringt euch auf völlig andere Gedanken.
2: Steinbock.
0: Ihr seid so richtig in Feierlaune. Heute müsst ihr nicht vernünftig sein, sondern ordentlich Gas geben.
2: Wassermann.
0: Ein Freund überrascht euch mit einer richtig schönen Geste.
2: Und Fische.
0: Ja, heute ist Kreativität gefragt. Backen, basteln, fotografieren oder die Wohnung umgestalten. Macht etwas mit euren Händen. 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

Wir starten in den Samstagmorgen. Ihr hört Ostseewelle. Richtig wach werden jetzt mit Billy Ocean um 6:25 Uhr. 5 Minuten vor 6:30 Uhr ist es. Moin!

0: Samstag. Ihr hört Ostseewelle 6:29, eine Minute vor 6:30. Gleich geht's hier weiter mit Frauenpower von Aussies, The Art of Letting Go, und eine Frau, die selbst schon sagt, ey, 2026 ist sowas von mein Jahr. Und das stimmt absolut. Baby Rexha mit ihrem Top-Hit New Religion bleibt bei Ostseewelle. 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
0: Es ist 6.31 Uhr. Ihr hört Ostseewelle mit dem Guten Morgen-Update um 6:30. Adrian Mützel hat die Schlagzeilen für euch.
5: Die AfD wird den Landtagspräsidenten hier offenbar nicht stellen. Fraktionschef Schulte hatte das zwar eingefordert, SPD, Linke und Grüne haben das aber abgeschmettert. Im Prozess um den tödlichen Jagdunfall bei Parchim soll es kommende Woche ein Urteil geben. Mittlerweile haben sich einige Ungereimtheiten ergeben. Der Angeklagte hatte hier seinen Jagdpartner erschossen. Das kommt raus, wenn sich KI verselbstständigt. ChatGPT hat mehrere Nutzerdaten hochgeladen und Webseiten der US-Regierung gehackt.
0: Alles, was heute Morgen wichtig ist, in einer halben Stunde wieder in unseren Ostseewelle-Nachrichten um 7 und jederzeit auch zum Nachhören in der knallroten Ostseewelle-App. Schauen wir mal aufs Guten Morgenwetter. Ja, jetzt am Morgen wirklich noch recht frisch. Temperaturen zwischen 8 und 9 Grad bei uns. Bis zu 20 Grad können es aber werden. Dazu wechseln sich Sonne und Wolken ab. Ein bisschen Regen kann es geben, aber auch viel Sonne. Die Sonnenscheindauer liegt zwischen drei und acht Stunden, so rum ist es richtig. Und dazu weht auch nur ein schwacher Wind. Der Zwei-Tage-Trend, morgen am Sonntag geht es erst neblig los, danach wird es sehr freundlich und trocken, bis 23 Grad. Übermorgen am Montag dann bis 24 Grad maximal. 6.32 Uhr ist es. 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Da ist soweit alles frisch und frei auf unseren Straßen und Autobahnen. Euch eine gute und vor allem sichere Fahrt. Flitzerblitzer, die stehen auf der A24 Richtung Hamburg zwischen Zarentin und Galin und Richtung Berlin hinter Mainburg. B5 in Velaren Richtung Ludwigslust. B105 in Altheide Richtung Rostock. B111 in Griebo an der Feuerwehr beidseitig. B191 zwischen Spornitz und Parchim hinterm Abzweig Stolpe. B198 in Kleintreibow Richtung Wiesenberg. Brüssow, die 30er aus Richtung Prenzlau. In Heidhof bei Ludwigslust stehen sie. In Rostock, Röversheger Chaussee, stadteinwärts an der Vorpommernbrücke. Zwischen Röbel und Sito Höhe Schampermühle. Stralsund, Rostocker Chaussee, stadtauswärts, kurz vorm Grünhofer Bogen. Und in Wismar, Wasserstraße. Habt ihr auch noch welche gesehen? Dann ruft durch bei uns auf der Studio-Hotline. Das ist die 0381 49 78 110. Dann keiner meldet mehr. Aktuelle Flitzerblitzer.
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0: Mit Adrian Mütze in den Nachrichten.
5: Und Elisabeth Reinhold im Studio.
0: Euch einen schönen Samstag. Moin.
5: Moin.

0: 6.45 Uhr, dreiviertel sieben. Danke, dass ihr jeden Tag mit Ostseewelle aufsteht. Und mit Andrea Sparmann und Uwe 1969 Herr Wollitzer ist morgens immer was los. Ne? Da wird gelacht, da wird diskutiert, da wird über die wichtigsten Themen bei uns im Land gesprochen. Und natürlich bringen die beiden auch immer ihre ganz persönlichen, privaten Geschichten mit, was da so abgeht. Und das war diese Woche im Guten Morgen.
1: Und du hast also deinem Sohn jetzt noch einen Zahn ausgerissen. Sag mal, was
2: nee, ich jetzt, ja, doch, teilweise schon. Ich stand am Fußballfeldrand, mein Sohn hatte ein Fußballspiel und einer von der gegnerischen Mannschaft hat ihn ins Gesicht geschossen. Den habe ich aber noch gelobt, weil der hat genau den Zahn getroffen, der eh schon gewackelt hat. Aber der hing ja noch so, wir sagen ja hier ganz gerne, auf halb acht. Mhm. Ja. Und dann habe ich ein paar Stunden danach zu Hause einfach einen Bindfaden genommen und die Tür zugemacht.
3: Das alte Ding mit dem Bindfaden, oh Gott.
1: Sag mal, jeder Zahnarzt würde dich verklagen wollen.
2: Echt jetzt? Ja. Oh, ich habe gedacht, ich tue da was Gutes. Ich fand mich richtig toll. Ich wollte schon jetzt darüber schreiben, wie man das macht.
1: Oder des Jahres, würde ich sagen.
2: Ja. Aber es ist ja nichts passiert. Der Zahn ist draußen. Oh Gott, jetzt kriege ich wieder ganz viele Zuschriften.
1: Nein.
2: Sorry, dann habe ich das einmal. Darf ich das echt nicht mehr?
1: Nee, soll man nicht machen, weil wenn du. Also, ich habe das früher auch gemacht, um Gottes Willen. Aber wenn du den Zahn, der reißt ja nach vorne raus. Also, du ziehst ja nicht nach unten weg, sondern nach vorne raus mit dieser Türnummer. Das heißt, du kannst oben ziemlich doll das Zahnfleisch beschädigen und bis das wieder zuwächst oder kannst du halt bleibende Schäden und was weiß ich. Also, ich bin jetzt kein Mediziner,
2: ja,
1: aber
2: hat
1: das
2: er
1: ist.
2: Ganz schön. Ja.
3: Na gut, aber jetzt ist er raus, der wird das überleben, der Kleine.
1: Eben.
2: Oh mein Gott, also.
1: Guck dir meine Zahnlücke an.
2: Heutzutage darfst du aber auch gar nichts mehr. Jetzt darf man nicht mal mehr mit dem Bindfaden ins Haar müssen. Ja gut.
1: Du bist eine Marke.
2: Dann mach ich es halt mit dem Finger.
0: Das ist der Gute Morgen mit Andrea Sparmann und Uwe 1969 Herr Wollitzer. 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

Danke, dass ihr mit Ostseewelle aufsteht. Jetzt ganz gefühlvoll für euch Adele mit Someone Like You um 6:56 Uhr, 4 Minuten vor 7 ist es. Schönen guten Morgen.

0: Unterwegs zum Wochenenddienst oder beim Käffchen in der Küche hört ihr Ostseewelle. Die meiste Musik mit allen aktuellen Hits. Gleich geht's weiter. Es ist 7:01. Für euch kultig aus den 90ern Eagle Eye Cherry mit Safe Tonight und dazu der frische neue Hit von Taylor Swift, Elizabeth Taylor, hier bei Ostseewelle.
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11: Ich bin Tanja Wagner. Die SPD will bei Reformen der Pflegeversicherung keine Leistungskürzungen akzeptieren. Bei der Pflege gehe es gerade um richtig viel, erklärte Klüssendorf am Abend. Dabei drohten vor allem für Pflegende, für Pflegebedürftige, aber auch ihre Angehörigen massive Kürzungen. Man wolle die Pflegebedürftigen künftig spürbar entlasten. Offen ließ Klüssendorf, was das mit Blick auf den für kommende Woche geplanten Kabinettsbeschluss zur finanziellen Stabilisierung der Pflegeversicherung im nächsten Jahr bedeutet. Die Linke als Siegerin der Berlin-Wahl will mit Grünen und SPD Sondierungsgespräche zur Regierungsbildung in der Hauptstadt führen. Das beschlossen die Delegierten eines Parteitages am Abend mit breiter Mehrheit.
12: SPD und Grüne hier in Berlin haben schon klargemacht, dass sie zu Sondierungen bereit wären. Allerdings betont die SPD, es gebe keinen Automatismus für eine Koalition. Und die Grünen wollen nach der Sondierung erstmal ihre Mitglieder befragen. Das können auch Verhandlungstaktiken sein. Hier in Berlin kommt aber hinzu, dass gerade bundesweit über den Umgang der Linken mit Antisemitismus und Kontakte ins Clan-Milieu diskutiert wird. Noch ist offen, ob die Linke da Bedenken klar ausräumen kann. Zumal SPD und Grüne auch mit der Berliner CDU eine Regierung bilden könnten. Ronny Tochau, Berlin.
11: Die künstliche Intelligenz des ChatGPT-Entwicklers OpenAI hat von Nutzern hochgeladene Bilder auf Online-Plattformen platziert. Ein Großteil sei bereits wieder entfernt worden, versicherte OpenAI. Und man arbeite daran, auch den Rest zu löschen. Es ist der erste bekannt gewordene Vorfall, bei dem auch Daten von OpenAI-Nutzern betroffen waren. Auf der außerordentlichen Mitgliederversammlung des Deutschen Olympischen Sportbunds entscheidet sich das Rennen um den nationalen Kandidaten für eine Olympiabewerbung. Auf der außerordentlichen Mitgliederversammlung des Deutschen Olympischen Sportbunds entscheidet sich das Rennen um den nationalen Kandidaten für eine Olympiabewerbung. Bundespräsident Steinmeier wird am Mittag an der Seite von DOSB-Chef Weikert verkünden, ob München oder Köln-Rhein-Ruhr in den internationalen Wettstreit um die Olympischen Spiele 2036, 2040 oder 2044 geht.
0: In Hamburg und Schleswig-Holstein wechseln sich Sonne und Wolken heute immer wieder ab. Die Sonnenscheindauer liegt zwischen 3 und 8 Stunden. Zwischendurch kann es aber auch mal ein paar Tropfen geben, zieht so ein bisschen Regen durch, aber dann lockert es auch wieder auf und bleibt trocken. Bis 19 Grad heute maximal. Dazu weht ein schwacher, teils mäßiger Wind aus unterschiedlichen Richtungen. Der Zwei-Tage-Trend. Morgen am Sonntag, da geht's recht neblig los. Danach wird's aber ein freundlicher Tag. Es bleibt trocken, ein paar Schleierwolken sind mit dabei. Bis 22 Grad. Und übermorgen am Montag, da dann Sonne, ein paar Wolken, auch ein bisschen Regen. Bis 24 Grad. Es ist 7:03 Uhr. 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Soweit alles frisch und frei. Gute Fahrt euch. Flitzerblitzer, die stehen auf der A24 Richtung Hamburg zwischen Zarrentin und Gallin und Richtung Berlin hinter Mainburg. B5 in Velan Richtung Ludwigslust, B105 in Altheide Richtung Rostock, B111 in Griebo an der Feuerwehr beidseitig, B91 zwischen Spornitz und Parchim hinter einem Abzweig Stolpe, B98 in Kleintreppow Richtung Wesenberg, Brüssow die 30er Richtung Prenzlau, in Lübeck Stockelsdorfer Straße statt auswärts, Rostock Rübersäger Chaussee statt einwärts an der Vorpommernbrücke, zwischen Rübel und Sito Höhe Schampermühle, Stralsund Rostocker Chaussee statt auswärts kurz vom Grünhofer Bogen und in Wismar Wasserstraße. Habt ihr auch noch welche gesehen? Dann ruft euch bei uns auf der Studio-Hotline. Das ist die 0381 49 78 110. Denn keiner meldet mehr. Aktuelle Flitzerblitzer.
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0: Mit Adrian Mütze in den Nachrichten.
12: Schönen guten Morgen.
0: Ich bin Elisabeth Reinhold. Guten Morgen. Und heute dürfen die Uhren natürlich ein bisschen ruhiger und langsamer laufen. Frühstück länger, Kaffee größer und natürlich auch die Umarmung an die Liebsten fester. Dazu all eure Lieblingshits. Jetzt hier Taylor Swift.

0: Schönen guten Morgen um 7.08 Uhr.
1: Guten Morgen, Fritz.
2: Hallo, Bad Oldesloe.
1: Morgen, Schwarzenbeek.
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ja, die Woche liegt hinter uns und das Beste wartet auf uns. Das Wochenende mit Ostseewelle im Ohr. Jetzt um 7.12 Uhr. Einen schönen guten Morgen und einen schönen Start in diesen Samstag. Jetzt hier Glockenbach und Norma Jean Martin, Anthem.

Ostseewelle am Samstagmorgen. Gleich schauen wir mal, was bei unseren Kultbeamten Baumann und Klausen heute am Samstag so los ist. An ihrem wohlverdienten Wochenende. Feiern jetzt erstmal ganz kultig aus den 90ern. Eagle Eye Cherry mit Safe Tonight bei Ostseewelle jetzt um 7:15 Uhr. Moin.

0: geht's in den Samstagmorgen mit Ostseewelle. Wir starten ins letzte Septemberwochenende. Es ist der 26.09. Jetzt erstmal Käffchenzeit angesagt um 7.19 Uhr.
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2: Ja, Oberamtsrat Alfred Clausen in seinem mehr als wohl verdienten Wochenende.
3: Morgens, Alfred, na, wie ist?
2: Gut, und selbst?
3: Du, auch gut. Wir wollten euch heute Abend spontan zum Essen einladen.
2: Okay.
3: Hättet ihr Zeit?
2: Ah, da müsste ich mal die Speisekarte fragen.
3: Wie bitte?
2: Ja, sag doch mal, was es geben soll, und dann weiß ich auch, ob ich Zeit habe.
3: Ach so. Lasst euch doch einfach mal überraschen.
2: Ach, beim letzten Mal war es eher eine Unterraschung.
3: Alfred?
2: Ja, da war ich echt froh, dass Döner Ali noch seine Bude auf hatte und uns noch einen schönen Döner-Kebab gemacht hat.
3: Nach unserem 5,5-Gänge-Menü?
2: Yes, wobei 5,5 Gänge waren ja wohl ein Witz.
3: Wie bitte?
2: Ihr habt die Karotten als einen Gang serviert, die Brokkoli als einen Gang und die Kartoffeln auch separat.
3: Ja, wir waren halt finanziell zu dem Zeitpunkt nicht so potent.
2: aber einen auf Schickimicki machen. Ist es denn heute Abend besser?
3: Ja, ist es. Wir haben 12 Gänge geplant.
2: 12?
3: Ja, unter dem Motto Move and Mumpf.
2: Move and Mumpf?
3: Ja, also beweg dich und futter.
2: Wieso bewegen?
3: 6 von den 12 Gängen sind Spaziergänge.
2: Das ist ja wohl nicht euer Ernst.
3: Doch, das ist neu. Wir integrieren Bewegung und Essen und schaffen so eine neue Kultur.
2: Ach, nee, danke. Ich habe heute Abend schon was vor.
3: Dringendes Unverschämtheitskäffchen.
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9:23 Uhr ist es, 7 Minuten vor 7:30. Die Brötchen werden langsam im Ofen richtig schön knusprig und dazu hört der Ostseewelle. Moin.

0: Nord-Ostsee-Welle am Samstag. Und Samstag ist Zeit für euch, Zeit für die Familie, Zeit für Freunde und die kleinen Dinge und Zeit für richtig coole Ausflugstipps. Die gibt's in der nächsten halben Stunde gegen 7.45 Uhr hier bei Ostsee-Welle. Dazu die meiste Musik mit allen aktuellen Hits. Der frische neue Hit von Gentleman und Michael Patrick Kelly ist mit dabei, Wildfire. Und dazu wird's gefühlvoll mit Beyoncé und Hello. Bleibt bei uns.
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0: 7.30 Uhr. Ihr hört Ostseewelle mit dem Guten Morgen-Update um 7:30. Adrian Mützel hat die Schlagzeilen für euch.
9: Heute entscheidet sich, wer sich für die Olympischen Spiele bewirbt. Als Segelpartner gehen Rostock zusammen mit NRW und der Region Rhein-Ruhr ins Rennen. Konkurrenten sind München mit Kiel. Das Wintersemester an den Unis hier im Land startet in der kommenden Woche. Immer weniger Studenten bei uns nehmen allerdings das BAföG in Anspruch. Die Zahlen sind seit Jahren schon rückläufig. Die Bundes-SPD sperrt sich gegen die Pflegereform. Hier soll nochmal nachverhandelt werden. Die Partei will nicht hinnehmen, dass Leistungen der Pflegebedürftigen massiv gekürzt werden.
0: Alles, was heute Morgen wichtig ist, in einer halben Stunde wieder in unseren Ostseewelle-Nachrichten um 8 und jederzeit auch zum Nachhören in der knallroten Ostseewelle-App. Schauen wir aufs Wochenendwetter. Stellenweise haben wir jetzt einen richtig schönen Sonnenaufgang. Temperaturen zwischen 8 und 10 Grad. Ja, noch ein bisschen frisch, aber es geht nach oben. Bis zu 20 Grad sind heute drin. Dazu wechseln sich Sonne und Wolken ab. Es kann zwischendurch ein bisschen Regen geben, aber die Sonnenscheindauer, die liegt zwischen 3 und 8 Stunden. Der Zwei-Tage-Trend. Morgen am Sonntag geht es erst ganz schön neblig los, so ein bisschen, ja, diesig und dann zu. Kommt dann zweite Tageshälfte und vor allem nachdem der Nebel weg ist, ganz viel Sonne. Bis 23 Grad, übermorgen am Montag auch richtig schön, bis 24 Grad. Es ist 7.31 Uhr. 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Alles frei auf unseren Straßen. Eine gute Fahrt euch. Flitzerblitzer. Die stehen auf der A24 Richtung Hamburg zwischen Zarentin und Gallin. Und Richtung Berlin hinter Mainburg. B5 in Velan Richtung Ludwigslust. B105 in Altheide Richtung Rostock. B111 in Griebo an der Feuerwehr beidseitig. B91 zwischen Spornitz und Parchim hinterm Abzweig Stolpe. B98 in Kleintreibow Richtung Wesenberg. Brüssow die 30er aus Richtung Prenzlau kommt. In Heidhof bei Ludwigslust Richtung Wurmser. Dann in Rostock Röversheger Chaussee stadteinwärts an der Vorpommernbrücke. Zwischen Röbel und Sitohöhe Schampermühle. Stralsund Rostocker Chaussee stadtauswärts kurz vom Grünhofer Bogen. Wismar in der Wasserstraße stehen sie und ihr habt auch noch einen.
10: Guten Morgen, liebes Ostsee-Welle-Team. Hier ist Martin aus Schwerin. Ich habe einen Blitzer für euch, und zwar Schweriner Umgehung auf Höhe Waldfriedhof und wahrscheinlich beidseitig. Ich wünsche ein schönes Wochenende.
0: Danke dir auch. Habt ihr auch noch welche gesehen? Dann ruft euch bei uns auf der Studio-Hotline. Das ist die 0381 49 78 110. Denn keiner meldet mehr. Aktuelle Flitzerblitzer.
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0: Ja, hoch die Hände.
9: Wochenende.
0: Mit Adrian Mützel in den Nachrichten.
9: Schönen guten Tag.
0: Ich bin Elisabeth Reinhold. Moin. Und für euch gibt's jetzt hier Kamrat mit Be Mine. Richtig guter Launosound für euren Start in den Samstag.

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1: Hoch die Hände, Wochenende.
0: Ja, die Ersten sind so wach, 7.45 Uhr ist es und dann nach dem Frühstück stellt sich die Frage, was machen wir denn heute so Cooles? Ostseewelle hat wie immer die besten Tipps. Total regional.
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0: Ja, hier bei uns in Hamburg und Schleswig-Holstein gehen wir mit unserer Laterne und die Laterne mit uns. Denn in Lübeck-Schlutup gibt es heute den großen Laternenumzug. Um 19 Uhr geht es los vom Freibad durch die Straßen bis zum Sportplatz des TSV Schlutup. Nach einer Stunde ungefähr kommen dann alle an und es gibt noch natürlich eine leckere Bratwurst und viele Getränke. Mitmachen kann da echt jeder, ob Familie, Freunde oder Nachbarn. Einfach Laterne schnappen und ab 19 Uhr geht's dann los am Freibad in Schlutup. Ein schönes Lichtspektakel, das gibt's in Eutin. Direkt in der Stadtbucht geht's schon ab 16 Uhr los mit der großen Flaniermeile. Entlang der Uferpromenade warten da Foodtrucks, Live-Musik und ganz viele Lichterketten. Das große Highlight sind dann aber die Lichtershows über den großen Eutiner See. Die erste Show, die startet um 19.30 Uhr und das große Spektakel dann um 22.30 Uhr mit vielen coolen Lichteffekten. Die Freiwillige Feuerwehr Wartenbek, die feiert ihren 120. Geburtstag und lädt gemeinsam mit dem Dorf ein zum großen Fest. Auf dem Sportplatz in der Landschule seid ihr genau richtig. Höhepunkt heute natürlich der Feuerwehrball dann um 20 Uhr.
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11: Ich bin Tanja Wagner. Die SPD will bei Reformen der Pflegeversicherung keine Leistungskürzungen akzeptieren. Bei der Pflege gehe es gerade um richtig viel, sagte Generalsekretär Klüssendorf am Abend. Dabei drohen vor allem für Pflegende, für Pflegebedürftige, aber auch ihre Angehörigen massive Kürzungen.
12: Die SPD will Pflegebedürftige künftig spürbar entlasten. Wie genau, ist noch offen. Es gibt aber einen Vorschlag für einen Pflegedeckel von der saarländischen SPD-Ministerpräsidentin Anke Rehlinger. Ihre Idee, den Eigenanteil für das Pflegeheim zu begrenzen auf 1.500 Euro. Im Schnitt müssen Pflegebedürftige im ersten Jahr aktuell über 3.300 Euro aus eigener Tasche zahlen. Kommende Woche will Gesundheitsminister Lindemann seine Sparpläne im Kabinett vorstellen. Er will 8 Milliarden Euro im nächsten Jahr einsparen. Tine Klimach, Berlin.
11: Bei der Vollversammlung der Vereinten Nationen in New York stehen heute Reden aus China und Russland auf dem Programm. Außerdem spricht der deutsche Außenminister Wadephul. Er vertritt Bundeskanzler Merz, der seine Reise nach New York wegen der innenpolitischen Turbulenzen
13: abgesagt hat. Der deutsche Außenminister ist erst ziemlich zum Schluss an der Reihe in New York und meistens leert sich der Saal bei der Vollversammlung am Wochenende ein bisschen. Aber da heute auch Russlands Außenminister Lavrov und der Vizepräsident Chinas auf der Rednerliste stehen, dürfte nach wie vor Interesse bestehen. Auch die Vertreter der Golfstaaten, Vereinigte Arabische Emirate und Saudi-Arabien treten heute auf. Tina Eck, USA.
11: Der Deutsche Gewerkschaftsbund will heute bundesweit gegen Sozialkürzungen protestieren. Dafür ruft er unter dem Motto »Hart verdient, deine Arbeit, deine Gesundheit, deine Rente« zu einem bundesweiten Aktionstag auf. Gesetzt werden soll ein deutliches Zeichen für einen starken Sozialstaat, sichere Arbeitsplätze, gute Arbeitsbedingungen und den Schutz von Arbeitnehmerrechten, so der Gewerkschaftsbund. DGB-Chefin Fahimi tritt dabei im Anschluss an einem Demonstrationszug in Essen auf. Die neue deutsche Weinkönigin heißt Paula Löber und kommt aus dem Weinanbaugebiet Saale-Unstrut in Sachsen-Anhalt. Die 29-Jährige setzte sich im Finale in Neustadt-Weinstraße in der Pfalz gegen 4 Mitbewerberinnen durch. Die Finalistinnen mussten unter anderem Weinsorten bei einer Blindverkostung erkennen.
14: In Hamburg und Schleswig-Holstein wechseln sich Sonne und Wolken heute immer wieder ab. Die Sonnenscheindauer liegt zwischen 3 und 8 Stunden. Zwischendurch kann es aber auch mal ein paar Tropfen geben, zieht so ein bisschen Regen durch, aber dann lockert es auch wieder auf und bleibt trocken. Bis 19 Grad heute maximal. Dazu weht ein schwacher, teils mäßiger Wind aus unterschiedlichen Richtungen. Der Zwei-Tage-Trend. Morgen am Sonntag, da geht's recht neblig los. Danach wird's aber ein freundlicher Tag. Es bleibt trocken, ein paar Schleierwolken sind mit dabei. Bis 22 Grad. Und übermorgen am Montag, da dann Sonne, ein paar Wolken, auch ein bisschen Regen, bis 24 Grad.

0: 8:02 ist es. Ostseewelle hier mit dem besten Verkehrsservice für unser Land. Es ist alles frei, euch eine gute Fahrt. Flitzerblitzer, die stehen auf der A24 Richtung Hamburg zwischen Zarentin und Gallin und Richtung Berlin hinter Mainburg. B5 in Velaren Richtung Ludwigslust, B105 in Altheide Richtung Rostock, B111 in Griebo an der Feuerwehr beidseitig, B91 zwischen Spornitz und Parchim hinterm Abzweig Stolpe, B98 in Kleintrebow Richtung Wesenberg, Brüssel die 30er aus Richtung Prenzlau, in Rostock Röversheger Chaussee stadteinwärts an der Vorpommernbrücke, zwischen Rübel und Sito Höhe Schampermühle, Stralsund Rostocker Chaussee stadtauswärts kurz vorm Grünhofer Bogen, Wismar Wasserstraße und ihr habt auch noch einen.
1: Guten Morgen, liebes Ostseewelle-Team, der Tim aus Schwerin hier. Ich wollte euch einen Blitzer melden und zwar auf der Umgehungsstraße in Schwerin, Höhe Waldfriedhof, wird er gerade aufgebaut, beidseitig. In diesem Sinne, hoch die Hände, Wochenende.
0: Habt ihr auch noch welche gesehen? Dann ruft euch bei uns auf der Studio-Hotline, das ist die 0381 49 78 110, denn keiner meldet mehr. 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
0: Mit Adrian Mützen in den Nachrichten.
3: Schönen guten Morgen.
0: Ich bin Elisabeth Reinhold. Moin, die Ersten aus der Familie sind wach. Jetzt wird so langsam das Frühstück vorbereitet. Und dazu gibt es einen schönen Pott Kaffee. Lasst euch das Frühstück schmecken.

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0: geht's ins Wochenende mit Ostseewelle. Gleich ordentlich abdancen. Wer so langsam den Frühstückstisch abdeckt, Whitney Houston mit I Wanna Dance With Somebody dabei. Und dazu ein Mann, der nächstes Jahr auf große Europa-Tour geht, Teddy Swims. Sind schon super viele Termine jetzt ausverkauft. Also wer den Mann mal live erleben will, der sollte da zusehen. Teddy Swims mit Mr. Know-It-All in der nächsten halben Stunde hier bei Ostseewelle. Es ist 8.28 Uhr, 8:28, 9:02. Bleibt bei uns.
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0: Es ist 8.31 Uhr. Ihr hört Ostseewelle mit dem guten Morgen-Update um 8:30. Adrian Mützel hat die Schlagzeilen für euch.
11: Heute entscheidet sich, wer sich für die Olympischen Spiele bewerben darf. Als Segelpartner gehen Rostock zusammen mit NRW und der Region Rhein-Ruhr ins Rennen. Konkurrenten sind München mit Kiel. Die AfD wird den Landtagspräsidenten offenbar nicht stellen. Fraktionschef Schult hat zwar gefordert, SPD, Linke und Grüne hatten das abgeschmettert. Das Amt soll am 20. Oktober vergeben werden. Das kommt raus, wenn sich KI verselbstständigt. ChatGPT hat mehrere Nutzerdaten selbstständig hochgeladen und Webseiten der US-Regierung gehackt.
0: Alles, was heute Morgen wichtig ist, in einer halben Stunde wieder in unseren Ostseewelle-Nachrichten um 9 und jederzeit auch zum Nachhören in der knallroten Ostseewelle-App. Schauen wir aufs Wochenendwetter. Sonne und Wolken wechseln sich erstmal ab. Wir haben aktuell Temperaturen zwischen 9 und 12 Grad. Bis zu 20 Grad können es werden. Und ein paar Regenschauer gibt es heute im Laufe des Tages aber auch. Der Zwei-Tage-Trend. Morgen am Sonntag geht es erst neblig los. Wird dann ein richtig schöner, freundlicher Tag. Es bleibt trocken bis 23 Grad. Übermorgen am Montag dann bis 24 Grad maximal. Es ist 8.32 Uhr. 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Und da haben wir eine Meldung von euch aus dem Landkreis Vorpommern-Greifswald.
12: Moin, Ostseewelle. Oh, hier waren schon Leute zu früh dran. Zwischen Kruko und Tuto auf der B110 liegen mehrere Tannenbäume auf der Straße.
0: Oh, danke dir fürs Bescheid geben. Flitzerblitzer. Stehen auf der A24 Richtung Hamburg zwischen Zarentin und Galin und Richtung Berlin hinter Mainburg. B5 in Villaren Richtung Ludwigslust. B105 in Altheide Richtung Rostock. B111 in Griebo an der Feuerwehr beidseitig. B191 zwischen Spornitz und Parchim hinterm Abzweig Stolpe. B198 in Klein-Trebbow Richtung Wesenberg. Brüssow die 30er aus Richtung Prenzlau. Rostock-Röbersieger Chaussee stadteinwärts an der Vorpommernbrücke. Zwischen Röbel und Sito Höhe Champermühle. Stralsund-Rostocker Chaussee stadtauswärts. Und Wismar Wasserstraße. Und ihr habt dann auch noch einen.
13: Hallo, guten Morgen. Hier ist die Mandy aus Schwerin. Und sie bauen auf einen Blitzer auf der Schweriner Umgehung. Höhe Waldfriedhof beidseitig. Ich wünsche ein schönes Wochenende. Bis dann.
0: Dankeschön, dir auch. Habt ihr auch noch welche gesehen? Dann ruft euch bei uns auf der Studio-Hotline. Das ist die 0381 49 78 110. Denn keiner meldet mehr. Aktuelle Flitzerblitzer.
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0: 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Mit Adrian Mützel in den Nachrichten.
11: Und Elisabeth Reinhold im Studio.
0: Hoch die Hände.
11: Wochenende.

0: Rein geht's ins letzte September-Wochenende. Danke, dass ihr Ostseewelle hört. Und eine WhatsApp ist reingekommen aus dem Landkreis Rostock, aus der Nähe von Teterow.
1: Moin, liebes Ostseewelle-Team und liebe Ostseewelle-Hörer. Hier ist Christian von der Johanniter-Rettungswache in Großwüstenfelde. Und wir laden heute von 10 bis 14 Uhr zum Tag der offenen Tür in unsere Rettungswache in Großwüstenfelde ein. Und wer schon immer mal wissen wollte, wie so eine Rettungswache von innen aussieht und was alles in einem Rettungswagen steckt, der kann heute vorbeikommen und uns kennenlernen. Wir schmeißen den Grill an, unsere Kollegen haben auch ein bisschen Kuchen gebacken und natürlich gibt's wie immer im Rettungsdienst Kaffee und Getränke, aber auch Zuckerwatte. Das hat man nicht jeden Tag. Vielleicht passt es ja heute für euch rein als kleiner Ausflug. Kommt auf jeden Fall vorbei. Ich habe gehört, das Wetter soll schön werden. Und ja, liebes Ostseewelle-Team, ihr seid auch eingeladen.
0: Ja, danke Christian. Großwüstenfelde heute also. Und noch mehr coole Veranstaltungstipps gibt's total regional gegen 9.45 Uhr hier bei Ostseewelle.

0: 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Gleich nach 9 für euch die drei Jungs aus Norwegen, The Bowser. Die sind jetzt gerade auf Europa-Tour. Gestern ging es los in Kopenhagen. Jetzt den ganzen Oktober und November sind sie dann auch noch unterwegs. Berlin steht auch noch auf dem Programm, 28. Oktober, wenn sie mal live erleben will. The Bowser, nächste halbe Stunde für euch mit dabei mit Magnetic. Richtig guter Laune-Sound.
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9: Guten Morgen, ich bin Adrian Mützel. Heute fällt die Entscheidung, ob Kiel weiter die Chance bekommt, Olympialuft zu schnuppern. Hier könnten Segelwettbewerbe stattfinden. Nordrhein-Westfalen und die Region Rhein-Ruhr haben sich zwar gegen Kiel als Segelpartner ausgesprochen und stattdessen Rostock-Warnemünde gewählt. Allerdings geht Kiel zusammen mit München ins Rennen. Es geht um die Olympischen Spiele in den Jahren 2036, 2040 oder 2044. Die Entscheidung, wer sich bewerben darf, wird der Deutsche Olympische Sportbund heute ab 13.45 Uhr treffen. Im Kreis Stormarn gibt es heute eine Großübung von Feuerwehr, Katastrophenschutz, Rettungsdienst und THW. Simuliert wird ein Extremwetter mit umgefallenen Bäumen, vollgelaufenen Kellern, einem Brand und dem Ausfall des Mobilfunknetzes in der Region. 250 Einsatzkräfte trainieren also für den Ernstfall. Eine besondere Herausforderung wird die Evakuierung eines Pflegeheims und der Notfallbetreuung von rund 40 Bewohnern. Nach 6 Jahren Bauzeit soll heute die A7 südlich des Elbtunnels offiziell freigegeben werden. Die ist auf 8 Spuren erweitert worden. Zur Eröffnung werden Bundesverkehrsminister Bilger und Hamburgs Verkehrssenator Tjax erwartet. Ein Wermutstropfen für die Autofahrer. Mit dem Ende der täglichen Staus vor dem Elbtunnel ist erstmal nicht zu rechnen. Denn bis Ende 2029 geht der Ausbau der A7 nördlich des Tunnels weiter. Im Bereich Altona wird ein rund 2 Kilometer langer Lärmschutztunnel gebaut.
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9: Der Bundestag hat das neue Bundespolizeigesetz durchgewunken. Es geht dabei unter anderem um die Bekämpfung von Extremismus und Schleuserkriminalität. Die Ermittler sollen die Kommunikation der Kriminellen besser überwachen dürfen. Heißt, Handy anzapfen, Mails mitlesen und auch Nachrichten bei WhatsApp oder Telegram auskundschaften, all das soll jetzt möglich sein. Dass künstliche Intelligenz noch weit davon entfernt ist, ausgereift zu sein, zeigt ein aktueller Vorfall von OpenAI, der Entwickler, der auch ChatGPT betreibt. Hier sind etliche Benutzerdaten öffentlich hochgeladen worden. Außerdem ist das Programm selbstständig auf mehreren Webseiten der US-Regierung aktiv gewesen. Die KI hackt quasi selbst die Webseiten. Der Entwickler hat inzwischen mehrere Firmen und Organisationen informiert, die betroffen sein könnten. 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Und jetzt das Wetter.
0: In Hamburg und Schleswig-Holstein wechseln sich Sonne und Wolken heute immer wieder ab. Die Sonnenscheindauer liegt zwischen 3 und 8 Stunden. Zwischendurch kann es aber auch mal ein paar Tropfen geben, zieht so ein bisschen Regen durch, aber dann lockert es auch wieder auf und bleibt trocken. Bis 19 Grad heute maximal. Dazu weht ein schwacher, teils mäßiger Wind aus unterschiedlichen Richtungen. Der 2-Tage-Trend. Morgen am Sonntag, da geht's recht neblig los. Danach wird's aber ein freundlicher Tag. Es bleibt trocken, ein paar Schleierwolken sind mit dabei. Bis 22 Grad. Und übermorgen am Montag, da dann Sonne, ein paar Wolken, auch ein bisschen Regen. Bis 24 Grad. Es ist 9.04 Uhr. 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Eine Info aus dem Landkreis Vorpommern-Greifswald, B110 zwischen Kruko und Tudow. Da Vorsicht bitte, Tannenbäume auf der Straße. Flitzerblitzer. Die stehen auf der A24 Richtung Hamburg zwischen Zarrentin und Galin und Richtung Berlin hinter Mainburg. B5 in Velan Richtung Ludwigslust. B105 in Altheide Richtung Rostock. B111 in Griebo an der Feuerwehr beidseitig. B91 zwischen Spornitz und Parchim hinter Abzweig Stolpe. B98 in Kleintreibow Richtung Wesenberg. B23 Schweriner Umgehung Höher Waldfriedhof. Brüssow, die 30er aus Richtung Prenzlau. Rostock, Röversheger Chaussee statt einwärts an der Vorpommernbrücke. Zwischen Röbel und Sitohöhe Schampermühle. Stralsund, Rostocker Chaussee statt auswärts kurz vorm Grünhofer Bogen. Dann hat René noch einen.
10: Ich möchte einen Blitzer melden in Polzow in Fahrtrichtung Löcknitz von Basel kommend.
0: Danke dir, das ist die B104. Und moin.
11: Ja, Mario hier. Schönen guten Morgen. Na? Ich wollte euch einen Blitzeranhänger melden. Und zwar in Wismar in der Wasserstraße in der 30er-Zone Nähe zur Richtung Lindengarten.
0: Alles klar, danke dir. Habt ihr auch noch welche gesehen? Dann ruft euch bei uns auf der Studio-Hotline, es ist die 0381 49 78 110, denn keiner meldet mehr. Aktuelle Flitzerblitzer.
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0: Mit Adrian mit den Nachrichten.
9: Schönen guten Tag.
0: Ich bin Elisabeth Reinhold. Moin, ihr genießt das Wochenende, ihr genießt die Familienzeit und ihr genießt all eure Lieblingshits im Ohr. Jetzt hier wie versprochen aus Norwegen, The Bowser.

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endlich Wochenende. 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Und egal, ob ihr noch unter der Decke liegt, eine Hunderunde dreht oder frische Brötchen vom Bäcker holt, wir sind mit dabei. Luise aus Lübeck, die ist schon fleißig, hat zu Hause alles erledigt, jetzt auf dem Weg zum Wochenendeinkauf und möchte gerne die Prinzen hören mit Alles nur geklaut. Eure Musikwünsche, die könnt ihr auch jederzeit abgeben. Ganz einfach immer im Web bei ostseewelle.de. Einfach nur oben auf Mitmachen klicken.

0: wissen, was am Wochenende los ist? Na, seid ihr hier bei Ostseewelle genau richtig. In der nächsten halben Stunde gibt es für euch die kurzen Ausflugstipps total regional hier bei uns. Und dazu die meiste Musik mit allen aktuellen Hits, unter anderem der brandneue Hit von Ray Garvey und Imran, das ist Rivers. Bleibt bei Ostseewelle, die meiste Musik mit allen aktuellen Hits jetzt um 9.27 Uhr.
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0: Es ist 9.31 Uhr. Ihr hört Ostseewelle mit dem Guten Morgen-Update um 9:30. Adrian Mütze hat die Schlagzeilen für euch.
19: Im Prozess um den tödlichen Jagdunfall bei Mustin nahe Parchim soll es kommende Woche ein Urteil geben. Mittlerweile haben sich einige Ungereimtheiten ergeben. Der Angeklagte hatte hier seinen Jagdpartner erschossen. Eine lange Nacht hatten Einsatzkräfte bei Schwerin. Hier hatte es am Abend einen schweren Verkehrsunfall gegeben. Die Bergungsarbeiten haben bis tief in die Nacht gedauert. Die hohen Spritpreise ärgern uns aber, freuen Gebrauchtwagenhändler. Aktuell geht der Verkauf von E-Autos nach oben. Eigentlich sind die Verkäufe in der zweiten Jahreshälfte eher rückläufig.
0: Alles, was heute Morgen wichtig ist, in einer halben Stunde wieder in unseren Ostseewelle Nachrichten um 10 und jederzeit auch zum Nachhören in der knallroten Ostseewelle App. Schauen wir aufs Wochenendwetter. Das ist herbstlich, ein freundlicher Sonne-Wolken-Mix. Ein bisschen Regen kann es heute im Laufe des Tages geben. Aktuell haben wir so um die 12 Grad. Bis zu 20 Grad werden es heute. Der Zwei-Tage-Trend. Morgen am Sonntag geht es erst so richtig neblig los. Also dann am liebsten noch mal einkuscheln. Aber die Sonne zeigt sich dann und bleibt auch den ganzen Tag. Es bleibt trocken bis 23 Grad. Übermorgen am Montag bis 24 Grad. Es ist 9.32 Uhr. 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Ist alles frei auf unseren Straßen. Gute Fahrt euch. Flitzerblitzer, die stehen auf der A24 Richtung Hamburg zwischen Zarentin und Gallin und Richtung Berlin hinter Mainburg. B5 in Velan Richtung Ludwigslust. B3 in Appelburg bei der Bushaltestelle. Dann einmal, wer ist dran? Moin.
20: Der Ralf, und zwar steht der Blitzer auf der B104 Ortsausgang Polzhof in Richtung Grenze.
0: Danke dir. B105 in Altheide Richtung Rostock steht der Flitzerblitzer-Anhänger. B111 in Griebo an der Feuerwehr beidseitig. B91 zwischen Spornitz und Parchim hinterm Abzweig Stolpe. B98 in Kleintreibow Richtung Wesenberg. B23 Schweriner Umgehung Höhe Waldfriedhof. Brüssow die 30er aus Richtung Prenzlau. Lübeck Stockelsdorfer Straße stadtauswärts. Rostock Röversteger Chaussee stadteinwärts an der Vorpommernbrücke. Zwischen Röbel und Sito Höhe Schampermühle. Stralsund, Rostocker Chaussee stadtauswärts, kurz vorm Grünhofer Bogen. Und Wismar, Wasserstraße, Höhe Zopp. Habt ihr auch noch welche gesehen? Dann ruft euch bei uns auf der Studio-Hotline. Das ist die 0381 49 78 110. Denn keiner meldet mehr. Aktuelle Flitzerblitzer.
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0: Mit Adrian Mützel in den Nachrichten.
19: Schönen guten Tag.
0: Ich bin Elisabeth Reinhold. Startet gut ins letzte September-Wochenende. Jetzt hier gute Laune-Sound von David Guetta, A-Log und Stickfigure. Das ist Run, Run, River.

0: Gemeinsam starten wir den Samstag. Ihr hört Ostseewelle. Es ist 9.44 Uhr. Das Familienfrühstück ist so langsam durch. Jetzt vielleicht noch ein Käffchen und danach dann was richtig Schönes erleben gemeinsam. Die coolsten Tipps gibt's wie immer hier. Total regional.
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0: Ja, hier bei uns in Hamburg und Schleswig-Holstein gehen wir mit unserer Laterne und die Laterne mit uns. Denn in Lübeck-Schlutup gibt es heute den großen Laternenumzug. Um 19 Uhr geht es los vom Freibad durch die Straßen bis zum Sportplatz des TSV Schlutup. Nach einer Stunde ungefähr kommen dann alle an und es gibt noch natürlich eine leckere Bratwurst und viele Getränke. Mitmachen kann da echt jeder, ob Familie, Freunde oder Nachbarn. Einfach Laterne schnappen und ab 19 Uhr geht's dann los am Freibad in Schlutup. Ein schönes Lichtspektakel, das gibt's in Eutin. Direkt in der Stadtbucht geht's schon ab 16 Uhr los mit der großen Flaniermeile. Entlang der Uferpromenade warten da Foodtrucks, Live-Musik und ganz viele Lichterketten. Das große Highlight sind dann aber die Lichtershows über den großen Eutiner See. Die erste Show, die startet um 19.30 Uhr und das große Spektakel dann um 22.30 Uhr mit vielen coolen Lichteffekten. Die Freiwillige Feuerwehr Wartenbek, die feiert ihren 120. Geburtstag und lädt gemeinsam mit dem Dorf ein zum großen Fest. Auf dem Sportplatz in der Landschule seid ihr genau richtig. Höhepunkt heute natürlich der Feuerwehrball dann um 20 Uhr.
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24: Guten Morgen, ich bin Adrian Mützel. Heute fällt die Entscheidung, ob Kiel weiter die Chance bekommt, Olympialuft zu schnuppern. Hier könnten Segelwettbewerbe stattfinden. Nordrhein-Westfalen und die Region Rhein-Ruhr haben sich zwar gegen Kiel als Segelpartner ausgesprochen und stattdessen Rostock-Warnemünde gewählt. Allerdings geht Kiel zusammen mit München ins Rennen. Es geht um die Olympischen Spiele in den Jahren 2036, 2040 oder 2044. Die Entscheidung, wer sich bewerben darf, wird der Deutsche Olympische Sportbund heute ab 13.45 Uhr treffen. Im Kreis Stormarn gibt es heute eine Großübung von Feuerwehr, Katastrophenschutz, Rettungsdienst und THW. Simuliert wird ein Extremwetter mit umgefallenen Bäumen, vollgelaufenen Kellern, einem Brand und dem Ausfall des Mobilfunknetzes in der Region. 250 Einsatzkräfte trainieren also für den Ernstfall. Eine besondere Herausforderung wird die Evakuierung eines Pflegeheims und der Notfallbetreuung von rund 40 Bewohnern. Nach 6 Jahren Bauzeit soll heute die A7 südlich des Elbtunnels offiziell freigegeben werden. Die ist auf 8 Spuren erweitert worden. Zur Eröffnung werden Bundesverkehrsminister Bilger und Hamburgs Verkehrssenator Tjax erwartet. Ein Wermutstropfen für die Autofahrer. Mit dem Ende der täglichen Staus vor dem Elbtunnel ist erstmal nicht zu rechnen. Denn bis Ende 2029 geht der Ausbau der A7 nördlich des Tunnels weiter. Im Bereich Altona wird ein rund 2 Kilometer langer Lärmschutztunnel gebaut.
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24: Der Bundestag hat das neue Bundespolizeigesetz durchgewunken. Es geht dabei unter anderem um die Bekämpfung von Extremismus und Schleuserkriminalität. Die Ermittler sollen die Kommunikation der Kriminellen besser überwachen dürfen. Heißt, Handy anzapfen, Mails mitlesen und auch Nachrichten bei WhatsApp oder Telegram auskundschaften, all das soll jetzt möglich sein. Dass künstliche Intelligenz noch weit davon entfernt ist, ausgereift zu sein, zeigt ein aktueller Vorfall von OpenAI, der Entwickler, der auch ChatGPT betreibt. Hier sind etliche Benutzerdaten öffentlich hochgeladen worden. Außerdem ist das Programm selbstständig auf mehreren Webseiten der US-Regierung aktiv gewesen. Die KI hackt quasi selbst die Webseiten. Der Entwickler hat inzwischen mehrere Firmen und Organisationen informiert, die betroffen sein könnten. 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Und jetzt das Wetter.
1: In Hamburg und Schleswig-Holstein wechseln sich Sonne und Wolken heute immer wieder ab. Die Sonnenscheindauer liegt zwischen 3 und 8 Stunden. Zwischendurch kann es aber auch mal ein paar Tropfen geben, zieht so ein bisschen Regen durch, aber dann lockert es auch wieder auf und bleibt trocken. Bis 19 Grad heute maximal. Dazu weht ein schwacher, teils mäßiger Wind aus unterschiedlichen Richtungen. Der 2-Tage-Trend, morgen am Sonntag, da geht's recht neblig los. Danach wird's aber ein freundlicher Tag, es bleibt trocken, ein paar Schleierwolken sind mit dabei, bis 22 Grad. Und übermorgen am Montag, da dann Sonne, ein paar Wolken, auch ein bisschen Regen, bis 24 Grad. Es ist 10.02 Uhr. 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Vorsicht bitte auf der A14 Richtung Karstädt zwischen Jesendorf und Schwerin-Nord ein totes Tier auf der Fahrbahn. Flitzerblitzer stehen auf der A24 Richtung Hamburg zwischen Zarrentin und Galin und Richtung Berlin hinter Mainburg. B5 in Fellan Richtung Ludwigslust, B104 in Polzow Richtung Glöcknitz, B105 in Altheide Richtung Rostock, B111 in Griebo an der Feuerwehr beidseitig, B91 zwischen Spornitz und Parchim hinterm Abzweig Stolpe, B98 in Klein-Trebow Richtung Wesenberg, B321 Schweriner Umgehung Höhe Waldfriedhof, Brüssow die 30er aus Richtung Prenzlau, Lübeck Stockelsdorfer Straße statt auswärts, in Rostock Röversheger Chaussee statt einwärts an der Vorpommernbrücke, zwischen Röbel und Sitohöhe Schampermühle, Stralsund Rostocker Chaussee statt auswärts kurz vorm Grünhofer Bogen und in Wismar Wasserstraße Höhe Zopp. Ihr habt auch noch einen.
2: Guten Morgen, der Thomas aus Plau in Appelburg in Richtung Plau am See.
1: Danke dir auf der B103. Habt ihr auch noch welche gesehen? Dann ruft euch bei uns auf der Studio-Hotline. Das ist die 0381 49 78 110. Denn keiner meldet mehr. Aktuelle Flitzerblitzer.
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1: Mit Adrian Mützel in den Nachrichten.
24: Schönen guten Tag, hallo.
1: Ich bin Elisabeth Reinhold, moin. Und vor gut 3 Jahren ist ja bei einem Großband im Eisenbahnmuseum in Schwerin richtig viel kaputt gegangen. Der Wiederaufbau geht schleppend, aber die geben nicht auf. Heute ist was geplant, damit es mit der Unterstützung klappt und alles wieder aufgebaut werden kann. Was da los ist, hört ihr gegen 10.45 Uhr hier bei Ostseewelle.

Ostseewelle Musikstar Nico Santos ist im Moment auch wieder richtig viel los, sitzt ja in der Jury von The Voice und bei Instagram schafft er bald die 1 Million Follower-Marke. Respekt, jetzt hier, Why Don't You Stay von Nico Santos bei Ostseewelle.

Wunderschönen schönen Samstag mit Ostseewelle im Ohr. Die meiste Musik mit allen aktuellen Hits, so wie dieser hier. Das ist Leak It von Flo. Flo wirklich aktuell international die wohl angesagteste Girl Group, die es überhaupt gibt. Die drei Mädels kommen aus Großbritannien und dieser Hit geht so richtig durch die Decke. Also richtig schön laut jetzt. Aktueller Hit Flo mit Leak It.

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1: Na, schnell noch einen Einkaufszettel schreiben und dann schon mal alles erledigen. Dazu hört ihr Ostseewelle. Es ist 10.27 Uhr, 11:03. Gleich geht's hier weiter mit der meisten Musik, mit allen aktuellen Hits. Da machen wir eine kleine Zeitreise in die 90er. Pet Shop Boys, Go West dabei, geht richtig ab. Und dazu frischer neuer Hit von Tame Impala und Jenny. Das ist Dracula. Bleibt bei Ostseewelle.
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1: Und hier ist das Wochenendwetter bei Ostseewelle. Wir haben aktuell Temperaturen zwischen 12 und 15 Grad bei uns. Dazu ist es wechselhaft, Sonne, Wolken, auch ein bisschen Regen mit dabei im Laufe des Tages. Dann aber größtenteils trocken, bis zu 20 Grad sind drin. Der Zwei-Tage-Trend. Morgen am Sonntag richtig schön, goldener Herbsttag. Es bleibt trocken, sonnig, geht erstmal so ein bisschen neblig los. Danach aber wirklich schön bis 23 Grad. Übermorgen am Montag bis 24 Grad. Es ist 10.32 Uhr. 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Eine Info aus dem Landkreis Rostock zwischen Lage und Dummersdorf. Da werden die Fahrbahnmarkierungen erneuert und da sind jetzt einige Kegel umgeflogen und liegen auf der Straße. Fahrt schön vorsichtig. Flitzerblitzer stehen auf der A24 Richtung Hamburg zwischen Zarrentin und Gallin und Richtung Berlin hinter Meinburg. B5 Velan Richtung Ludwigslust. B3 in Appelburg Richtung Plauhöhe Bushaltestelle. B4 in Polzow Richtung Löcknitz. B5 in Altheide Richtung Rostock. B111 in Griebo an der Feuerwehr beidseitig. B91 zwischen Spornitz und Peichen hinterm Abzweig Stolpe. B98 in Kleintrebow Richtung Wesenberg. B23 Schweriner Umgehung Höhe Waldfriedhof. Brüssow die 30er aus Richtung Prenzlau. Lübeck Stockelsdorfer Straße stadtauswärts. Rostock-Röversheger Chaussee stadteinwärts an der Vorpommernbrücke. Zwischen Röbel und Sitohöhe Schampermühle. Stralsund-Rostocker Chaussee stadtauswärts kurz vorm Grünhofer Bogen. Und in Wismar Wasserstraße Höhe Zopp. Habt ihr auch noch welche gesehen? Dann ruft durch bei uns auf der Studio-Hotline. Das ist die 0381 49 78 110. Denn keiner meldet mehr. Aktuelle Flitzerblitzer.
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1: Wir sind euer Samstagsteam. Adrian Mützel ist in den Nachrichten.
5: Elisabeth Reinhold ist im Studio, wenn ich das richtig sehe.
1: Ja, ich bin's. Hi. Hoch die Hände.
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0: geht's ins letzte Septemberwochenende. Ihr hört Ostseewelle. Und vor gut 3 Jahren ist ja bei einem Großbrand im Eisenbahnmuseum in Schwerin viel kaputt gegangen. Mit dem Wiederaufbau geht's leider immer noch schleppend vorwärts. Aber die Eisenbahnfreunde aus Schwerin, die geben nicht auf. Die haben sich was Tolles einfallen lassen, damit ihr etwas erlebt und das Museum etwas Unterstützung erhält. Frank von den Eisenbahnfreunden, was geht denn bei euch heute?
1: Heute gibt's das Herbstfest bei den Eisenbahnfreunden in Schwerin. Und da kommt die Freiwillige Feuerwehr Schwerin-Mitte mit einem Löschfahrzeug, mit ihrer Hüpfburg. Dann sind Modellbahnhändler da, dann gibt es einen Bücherflohmarkt. Dann wird die V200-001, die schon ewig im Lokschuppen stand, die auch 60 Jahre geworden ist, die wird präsentiert. Dann ist natürlich für das leibliche Wohl gesorgt. Es gibt frischen Kuchen, frisch gebackene Waffeln und Soljanka.
0: Das klingt alles sehr lecker. Und habe ich das gerade richtig verstanden? Ihr habt so einen richtigen Oldtimer im Lokschuppen?
1: Da steht eine Diesellok. Die ist dieses Jahr 60 geworden. Und die stand jahrelang im Schuppen. Die war der Öffentlichkeit nicht zugänglich. Und die wird jetzt auch wieder präsentiert.
0: Ja, cool. Und alle, die zum Fest kommen, unterstützen ja dann auch gleichzeitig den Wiederaufbau eures Museums. Was steht denn da als nächstes auf dem Plan?
1: Ganz dringend ist, dass das Dach jetzt unbedingt draufkommt. Das soll eventuell Richtung Oktober gehen. Und dann kommt natürlich noch der ganze Innenausbau dazu.
0: Großes Herbstfest also bei den Eisenbahnfreunden in Schwerin. Danke, Frank, und hoch die Hände.
1: Wochenende.

0: Endlich Wochenende. 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
1: Hoch die Hände, Wochenende.
0: Gleich geht's weiter mit der meisten Musik, mit allen aktuellen Hits. Ein richtig gute Laune-Hit. Den gibt's von Rosé und Bruno Mars. Schöner Ohrwurm, Arpater. Und für alle Wochenendexperten. Ja, theoretisch ist das eigentlich ein koreanisches Trinkspiel, Arpater. Dazu ganz gefühlvoll Alex Warren mit Fever Dream dabei. Bleibt bei Ostseewelle.
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18: Ich bin Tanja Wagner. Schickt Deutschland München oder Köln-Rhein-Ruhr ins Rennen um die Olympischen und Paralympischen Spiele 2036, 2040 oder 2044? Heute kommt der Deutsche Olympische Sportbund zu einer Mitgliederversammlung in Baden-Baden zusammen und entscheidet, mit welchem Standort sich Deutschland bewerben wird.
19: München liegt knapp vorne, aber beide Standorte haben von der Kommission des Deutschen Olympischen Sportbunds die Beurteilung sehr gut bekommen. Als das große Plus an der bayerischen Landeshauptstadt sieht der Olympische Sportbund die kurzen Wege. Aber Köln-Rhein-Ruhr hat eine große Trumpfkarte und das ist die Anzahl der potenziellen Tickets und möglichen Tageszuschauer. Da hat der Ballungsraum in Nordrhein-Westfalen ganz klar die Nase vorn. Finn Wiens, Nachrichtenredaktion.
18: Der Deutsche Gewerkschaftsbund hat heute in 15 deutschen Großstädten zu Kundgebungen aufgerufen. Grund: die Reformpläne der Bundesregierung zu den Themen Rente, Gesundheit und Arbeit und die Sorge vor Sozialabbau. Die Arbeitgeber kritisieren den Aufruf.
20: Rituelle Reformverweigerung, so der Vorwurf vom Hauptgeschäftsführer der Arbeitgeberverbände an die Gewerkschaften. Sie würden zu fast jeder Veränderung Nein sagen. Die sehen das naturgemäß anders und warnen vor drohenden Verschlechterungen bei Arbeitnehmerrechten und sozialer Sicherheit, zum Beispiel bei der Rente. Hart verdient, deine Arbeit, deine Gesundheit, deine Rente, so das Motto, unter dem die Kundgebungen zum Beispiel in Berlin, Frankfurt, Hannover, Leipzig, Nürnberg und Essen heute stehen. Thomas Thonfeld, Berlin.
18: Die hohen Spritpreise machen gebrauchte E-Autos für Käufer attraktiver, aber auch teurer. Von Mai bis August sind die Restwerte für dreijährige Stromer um 1,4 Prozentpunkte gestiegen, wie aus Daten des Marktbeobachters DAT hervorgeht. Die Restwerte für Benziner sanken dagegen um 0,4 Prozentpunkte, die für Diesel sogar um 1,1 Prozentpunkt. In einer der bislang aktivsten Hurrikansaisons im Pazifik sind derzeit gleich drei Wirbelstürme teilweise der Kategorie 5 unterwegs. Während Mexiko und Hawaii die Entwicklung der Hurrikane Polo bzw. Nolo mit Sorge beobachten, zieht Odali weit von der Küste entfernt über das Meer, ohne eine Bedrohung für das Festland darzustellen. Im Atlantik ist es dagegen ungewöhnlich ruhig.
0: In Hamburg und Schleswig-Holstein wechseln sich Sonne und Wolken heute immer wieder ab. Die Sonnenscheindauer liegt zwischen 3 und 8 Stunden. Zwischendurch kann es aber auch mal ein paar Tropfen geben, zieht so ein bisschen Regen durch, aber dann lockert es auch wieder auf und bleibt trocken. Bis 19 Grad heute maximal. Dazu weht ein schwacher, teils mäßiger Wind aus unterschiedlichen Richtungen. Der Zwei-Tage-Trend, morgen am Sonntag, da geht's recht neblig los. Danach wird's aber ein freundlicher Tag, es bleibt trocken, ein paar Schleierwolken sind mit dabei, bis 22 Grad. Und übermorgen am Montag, da dann Sonne, ein paar Wolken, auch ein bisschen Regen, bis 24 Grad. Es ist 11.03 Uhr. 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Stau und stockender Verkehr auf der B105 von Rövershagen Richtung Rostock. Plant hier so 10 Minuten mehr ein. Flitzerblitzer. Auf der A24 Richtung Hamburg zwischen Zarrentin und Gallin und Richtung Berlin hinter Meinburg. B5 in Fellan Richtung Ludwigslust. B103 in Appelburg Richtung Plau Höhe Bushaltestelle. B104 in Polzow Richtung Löcknitz. B105 in Haltheide Richtung Rostock. B111 in Grebau an der Feuerwehr beidseitig. B91 zwischen Spornitz und Parchim und hinterm Abzweig Stolpe. B98 in Klein-Trebow Richtung Wesenberg. B23 Schweriner Umgehung Höhe Waldfriedhof. Brüssow die 30er aus Richtung Prenzlau. Lübeck-Stockelsdorfer Straße statt auswärts. Rostock-Röversheger Chaussee statt einwärts an der Vorpommernbrücke. Zwischen Röbel und Sito Höhe Schampermühle. Stralsund, Rostocker Chaussee statt auswärts, kurz vom Grünhofer Bogen. Und Wismar-Wasserstraße Höhe Zopp. Habt ihr auch noch welche gesehen? Dann ruft euch bei uns auf der Studio-Hotline. Das ist die 0381 49 78 110. Denn keiner meldet mehr. Aktuelle Flitzerblitzer.
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0: Mit Adrian Mützel in den Nachrichten.
21: Einen schönen guten Tag.
0: Ich bin Elisabeth Reinhold. Moin. Und das ist wohl die coolste Geburtstagsparty des Jahres. Normalerweise ist es ja immer so, am 30. Geburtstag, entweder muss man Kronkorken fegen oder Klinken putzen. In Wolgast wird heute anders der 30. Geburtstag gefeiert. Wie? Das klären wir gegen 11.45 Uhr hier bei Ostseewelle. Euch ein schönes Wochenende.
21: Sind wir eigentlich auch eingeladen?
0: Ja.
21: Dann los!

Ostseewelle am Samstag und Oasis geht nächstes Jahr auf große Tour. Seit gestern läuft für die Tickets in München der Vorverkauf. Aber erstmal der Vorverkauf für die ultra krassen Fans, die dann erstmal einen Code zugeschickt bekommen, dann in aller Ruhe sich Tickets sichern können und dann, wenn dann noch ein Kontingent frei ist, bekommen auch alle anderen Tickets. Ja, manchmal kann das ja ganz schön kompliziert sein. Einfach nur, um seine Lieblingsleute zu hören. Hier jetzt Oasis bei Ostseewelle.

Invasion of the Groove.

0: Mit Spaß und guter Laune geht's durch den Samstag mit Ostseewelle im Ohr. Gleich entdecken wir die neue Nummer von Fastboy, das ist Music Sounds. Und dazu gefühlvoll mit Adele, Set Fire to the Rain. Bleibt bei Ostseewelle, die meiste Musik mit allen aktuellen Hits.
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0: Hier ist das Wetter bei Ostseewelle. Wir haben aktuell Temperaturen zwischen 14 und 16 Grad. Bis zu 20 Grad können es werden. Sonne, Wolken und auch ein bisschen Regen heute, alles mit dabei. Der 2-Tage-Trend, morgen geht es erst neblig los, wird dann ein super freundlicher Tag mit viel Sonne bis 23 Grad. Übermorgen am Montag bis 24 Grad. 11.30 Uhr ist es. 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Landkreis Vorpommern-Rügen. Gerade startet das Erntedankfest, also der Umzug dazu in Leopoldshagen. Rechnet da bis 12.30 Uhr mit ein paar Behinderungen. Stau und Schocken an Verkehr haben wir aktuell auf der B105 von Rövershagen Richtung Rostock. Hier so 10 Minuten mehr. Flitzerblitzer stehen auf der A24 Richtung Hamburg zwischen Zarentin und Galin und Richtung Berlin hinter Mainburg. B5 in Villaren Richtung Ludwigslust. B103 in Appelburg Richtung Plauhöhe Bushaltestelle. B104 in Polzu Richtung Glöcknitz. B105 in Altheide Richtung Rostock. B111 in Grigo an der Feuerwehr beidseitig. B191 zwischen Spornitz und Parchim hinter einem Abzweig Stolpe. B198 in Kleintrebow Richtung Wesenberg. B23 Schweriner Umgehung Höhe Waldfriedhof. Brüssow 30er aus Richtung Prenzlau. Lübeck-Stockelsdorfer Straße stadtauswärts. Rostock-Röversheger Chaussee statt einwärts an der Vorpommernbrücke. Zwischen Röbel und Sito-Höhe Schampermühle. Stralsund-Rostocker Chaussee statt auswärts, kurz vorm Grünhofer Bogen. Und Wismar-Wasserstraße-Höhe Zopp. Habt ihr auch noch welche gesehen? Dann ruft euch bei uns auf der Studio-Hotline. Das ist die 0381 49 078 110. Dann kann er mal mehr. Aktuelle Flitzerblitzer.
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0: Geburtstag des Jahres wird heute in Wolgast gefeiert. Die Party für 30 Jahre Peenebrücke steht an. Ihr hört Ostseewelle am Samstag und das blaue Wunder, so wird die Brücke hier in der Region genannt. Ja, welche Wunder euch hier heute erwarten, weiß David Adler. Er hat die Brückenparty, Geburtstagsparty organisiert.
1: Alle laden wir ein an den Quai an der Hafenstraße. Dort hat man einen wunderbaren Blick. Es gibt dort ein buntes Programm, es gibt einen Clown, Tanzaufführungen, es gibt eine deutsch-polnische Band und eine Ausstellung, wo uns Wolgasterinnen und Wolgaster ihre schönsten Fotos der Peenebrücke zugeschickt haben. Die wird eingeweiht und der Höhepunkt ist dann um 20.45 Uhr zum Brückenzug. Da wird dann das blaue Wunder beleuchtet mit einer Lichtshow und wir erwarten über 30 Boote, die dann beleuchtet diese Brücke durchqueren.
0: Ja, cool. Was hast du denn für ein Geschenk für die Peenebrücke?
1: Also das Geschenk für die Peenebrücke ist natürlich das Fest zum einen und die Fotoausstellung, die ja dann auch über das Fest hinaus dann im Stadtraum bestehen bleibt. Also wir können dann eben diese historischen persönlichen Fotos vom Bau, überhaupt schöne Fotos von der Peenebrücke noch einige Monate in der Stadt aufstellen und dann können sie dort alle erlebt werden und das ist für uns auch ein Geschenk für die Brücke.
0: Ja, danke David Adler und viel Spaß heute bei der Party zum 30. Geburtstag der Peenebrücke in Wolgast. Um 14 Uhr geht's los und verpasst nicht das Highlight, die große Lichterfahrt bei der geöffneten Brücke um 20.45 Uhr. Übrigens, jedes Boot kann mitmachen. Also wenn ihr Lust habt, Treffpunkt im Hafenbecken Peenemünde ab 18 Uhr. Dann hoch die Hände.
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0: Und Happy Birthday an die Wolgaster Peenebrücke.

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13: Ich bin Tanja Wagner. Die hohen Spritpreise machen gebrauchte Elektroautos attraktiver, aber auch teurer. Von Mai bis August sind die Restwerte für dreijährige Stromer um 1,4 Prozentpunkte gestiegen, wie aus Daten des Marktbeobachters DAT hervorgeht. Die Restwerte für Benziner und Diesel sind dagegen gesunken.
14: Dass gebrauchte E-Autos teurer werden, ist ungewöhnlich. Normalerweise ist es im Jahresverlauf eher umgekehrt, sagen die Experten. Aber die hohen Spritpreise haben dafür gesorgt, dass E-Autos begehrter geworden sind. Und zwar sowohl neue als auch gebrauchte. Inzwischen verkaufen Autohändler sogenannte Stromer auch schneller als Benziner und Diesel. Insgesamt spielen E-Autos auf dem Gebrauchtwagenmarkt aber weiter nur eine untergeordnete Rolle. Thomas Thonfeld, Nachrichtenredaktion.
13: Schickt Deutschland München oder Köln-Rhein-Ruhr ins Rennen um die Olympischen und Paralympischen Spiele 2036, 2040 oder 2044? Heute kommt der Deutsche Olympische Sportbund zu einer Mitgliederversammlung in Baden-Baden zusammen und entscheidet, mit welchem Standort sich Deutschland bewerben wird.
15: München hat die Nase leicht vorn. Es konnte den Deutschen Olympischen Sportbund vor allem durch kurze Fahrzeiten im geplanten Konzept überzeugen. Für Köln-Rhein-Ruhr spricht das Ticketpotenzial und die Anzahl der möglichen Tageszuschauer durch den Ballungsraum in Nordrhein-Westfalen. Am frühen Nachmittag wird Bundespräsident Steinmeier in Baden-Baden verkünden, mit wem der DOSB in die internationale Bewerbungsphase geht. Auch Berlin wollte sich bewerben, hatte am Donnerstag aber kurzfristig zurückgezogen. Finn Wiens, Nachrichtenredaktion.
13: Die SPD will bei Reformen der Pflegeversicherung keine Leistungskürzungen akzeptieren. Bei der Pflege gehe es gerade um richtig viel, erklärte Klüssendorf am Abend. Dabei drohten vor allem für Pflegende, für Pflegebedürftige, aber auch deren Angehörigen massive Kürzungen. Man wolle die Pflegebedürftigen künftig spürbar entlasten. Die künstliche Intelligenz des ChatGPT-Entwicklers OpenAI hat von Nutzern hochgeladene Bilder auf Online-Plattformen platziert. Ein Großteil sei bereits wieder entfernt worden und man arbeite mit den Plattformen daran, auch den Rest zu löschen, erklärte OpenAI. Unterdessen deutet sich an, dass noch viele weitere Enthüllungen um eigenständige Hacking-Aktivitäten der KI von OpenAI folgen könnten.
16: In Hamburg und Schleswig-Holstein wechseln sich Sonne und Wolken heute immer wieder ab. Die Sonnenscheindauer liegt zwischen 3 und 8 Stunden. Zwischendurch kann es aber auch mal ein paar Tropfen geben, zieht so ein bisschen Regen durch, aber dann lockert es auch wieder auf und bleibt trocken. Bis 19 Grad heute maximal. Dazu weht ein schwacher, teils mäßiger Wind aus unterschiedlichen Richtungen. Der Zwei-Tage-Trend, morgen am Sonntag, da geht's recht neblig los. Danach wird's aber ein freundlicher Tag, es bleibt trocken, ein paar Schleierwolken sind mit dabei, bis 22 Grad. Und übermorgen am Montag, da dann Sonne, ein paar Wolken, auch ein bisschen Regen, bis 24 Grad. Es ist 12.02 Uhr. 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Da haben wir eine Meldung aus dem Landkreis Mecklenburgische Seenplatte.
17: Moin, hier ist Dennis. Ich wollte nur Bescheid sagen, in Miro gehen die Bahnschranken nicht auf. Wir stehen hier schon über 5 Minuten, hier passiert gar nichts.
16: Okay, danke dir. Der Techniker ist jetzt wohl gerade vor Ort angekommen. Flitzerblitzer, die stehen auf der A24 Richtung Hamburg zwischen Zarentin und Galin und Richtung Berlin hinter Mainburg. B5 in Villahen Richtung Ludwigslust, B103 in Appelburg Richtung Plauhöhe Bushaltestelle, B104 in Polzow Richtung Löcknitz, B105 in Altheide Richtung Rostock, B111 in Griebau an der Feuerwehr beidseitig, B191 zwischen Spornitz und Parchim hinterm Abzweig Stolpe, B198 in Kleintreppe Richtung Wesenberg, Brüssow die 30er aus Richtung Prenzlau, Lübeck-Stockelsdorfer Straße statt auswärts, in Rostock-Röversheger Chaussee statt einwärts an der Vorpommernbrücke, zwischen Röbel und Sito Höhe Schampermühle, in Stralsund Rostocker Chaussee statt auswärts kurz vom Grünhofer Bogen und Wismar Wasserstraße Höhe Zopp. Ihr habt aber auch noch einen.
18: Morgen, liebes Ostseewelle-Team. Umgehungsstraße Schwerin, Höhe Waldfriedhof. Beidseitig. Bis dann.
16: Danke dir. Habt ihr auch noch welche gesehen? Dann ruft durch bei uns auf der Studio-Hotline. Das ist die 0381 49 78 110. Denn keiner meldet mehr. Aktuelle Flitzerblitzer.
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16: Mit Adrian Mützel in den Nachrichten.
19: Herzlich willkommen.
16: Ich bin Elisabeth Reinhold. Moin. Und das schönste Motto der ganzen Woche. Hoch die Hände.
19: Wochenende.
16: Ja, so sieht's aus.

Ostseewelle, es ist Samstag, kurz nach 12. Der Vormittag ist schon weg, aber vom Tag ist zum Glück noch richtig viel übrig. Und tatsächlich ist es ja schon das letzte Septemberwochenende. Verrückt, oder? Ne? Gefühlt haben wir doch gerade erst die Sonnencreme so richtig rausgeholt. Aber nicht lang überlegen, raus, was Schönes machen, Lieblingsmenschen schnappen oder einfach mal gar nichts tun. Hauptsache, ihr genießt den Samstag mit Ostseewelle im Ohr.

0: Mit all euren Lieblingshits geht's durchs Wochenende. 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Es ist 12.26 Uhr, 4 Minuten vor 12:30. Gleich geht's hier weiter mit der meisten Musik, mit allen aktuellen Hits. Frischer neuer Hit Tiffany Harris mit Vertigo dabei. Und es geht richtig ab. Party-Sound von David Guetta und Bebe Rexha mit I'm Good Blue. Bleibt bei Ostseewelle.
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0: Und hier ist das Wetter bei Ostseewelle. Wir haben zwischen 15 und 18 Grad. Bei uns ein Sonne-Wolken-Mix, eine kleine Regenwolke noch am Start. Die verzieht sich zum Nachmittag dann überall herrlich sonnig und trocken bis 20 Grad. Der Zwei-Tage-Trend morgen am Sonntag. Da noch schöner, sonniger. Erst zwar ein bisschen Nebel, ansonsten aber richtig herrlich bis 23 Grad. Übermorgen am Montag bis 24 Grad. Es ist 12.30 Uhr. 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Sandrina hat was für uns aus dem Landkreis Vorpommern-Greifswald.
19: Hallöchen, kurz hinter Zieten in Richtung Greifswald steht ein Pannenfahrzeug in der Kurve. Also da ein bisschen aufpassen.
0: Danke dir auf der B109. Flitzerblitzer, die stehen auf der A24 Richtung Hamburg zwischen Zarentin und Galin und Richtung Berlin hinter Mainburg. B5 Velan Richtung Ludwigslust, B103 Appelburg Richtung Plau, Höhe Bushaltestelle, B104 im Polzu Richtung Löcknitz, B105 in Altheide Richtung Rostock, B111 in Griebo an der Feuerwehr beidseitig, B91 zwischen Spornitz und Parchim hinterm Abzweig Stolpe, B98 in Kleintreibe Richtung Wesenberg, B23 Schweriner Umgehung Höhe Waldfriedhof, Brüssow die 30er aus Richtung Prenzlau, Rostock-Röversjäger Chaussee statt einwärts an der Vorpommernbrücke, zwischen Röbel und Sito-Höhe Schampermühle, Stralsund-Rostocker Chaussee statt auswärts, Wismar, Wasserstraße und ihr habt auch noch einen.
20: Moin, hier ist Simon und zwar wollte ich einen Laserbescheid geben in Lukowohl in der Hauptstraße in der 30er-Zone.
0: Alles klar, danke dir. Habt ihr auch noch welche gesehen? Dann ruft euch bei uns auf der Studio-Hotline. Das ist die 0381 49 78 110. Denn keiner meldet mehr. Aktuelle Flitzerblitzer.
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0: Mit Adrian Mützel in den Nachrichten.
1: Schönen guten Tag.
0: Ich bin Elisabeth Reinhold. Moin. Und für euch gibt's jetzt hier Harry Styles. Das ist American Girls. Euch einen schönen Samstag, ein schönes Wochenende. Genießt die Familienzeit mit Ostseewelle im Ohr.

0: Heute zeigen die Nachwuchsrennfahrer, was sie so drauf haben. Ihr hört Ostseewelle und in Ludwigslust wird's laut, matschig und ziemlich schnell, nämlich beim Kids Race Day. Hier steigen die Nachwuchsrennfahrer auf ihre Motocross-Maschinen. Organisiert ist das Ganze vom MC Ludwigslust. Manuel vom Verein, sag mal, bei euch steht aber der Spaß im Vordergrund, ne?
1: Wir vergessen ganz oft, dass die Kinder keine kleinen Erwachsenen sind. Die betreiben das ganze Jahr aktiv diesen Motocross-Sport, der wirklich auch anstrengend für den ganzen Körper ist. Das ist immer so, obwohl es ein Einzelsport ist, ist ja doch immer das ganze Team wichtig. Und zum Team gehören immer meistens der Mechaniker oder der Vater denn eben. Und da versuchen wir am Ende des Jahres nochmal eine kleine Spaßveranstaltung draus zu machen und veranstalten dann so ein Vater-Sohn-Rennen nochmal.
0: Wie läuft so ein Vater-Sohn-Race ab?
1: Ja, genau, Vater und Sohn gegen andere Väter und Söhne. Die wechseln sich immer ab. Entweder tauschen sie die Motorräder oder sie tauschen die Brille. Also fährt immer eine Runde der Sohn und eine Runde der Vater. Und genau, das stärkste Team gewinnt.
0: Und wer hat da meistens mehr Ehrgeiz?
1: Oh, das ist ganz unterschiedlich. Aber größtenteils würde ich sagen, sind es tatsächlich die Söhne, die dann sagen, Papa, das ganze Jahr sagst du immer, ich soll Gas geben, jetzt gib du doch mal Gas. Das ist schon mal spannend zu sehen, was da sich so entwickelt.
0: Heute geht's los, der Kids Race Day ab 13 Uhr und auch morgen dann nochmal in Ludwigslust beim MC Ludwigslust. Viel Spaß mit Ostseewelle im Ohr.

0: seine private Koppel zu Hause verlassen und ist hier im Studio. Mike Rostus, Ross im Radio.
1: Ja, schönen guten Tag. Herbstzeit ist ja Erntezeit und die Erfolge werden natürlich überall groß gefeiert. Mhm. Wo ihr an diesem Wochenende die schönsten Erntefeste erleben könnt hier im Land, das hört ihr heute Nachmittag bei Ostseewelle. Für viele Feuerwehrleute wird es ja heute auch sehr sportlich. Bei Flutlicht-Pokalwettkämpfen. Wer rollt die Schläuche am schnellsten aus? Wer macht den besten Löschangriff? Außerdem schauen wir, was auf der großen Wohnideen- und Lifestyle-Messe Rohbau in der Hansemesse Rostock so abgeht. Und wird Rostock

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8: Ich bin Tanja Wagner. Schickt Deutschland München oder Köln-Rhein-Ruhr ins Rennen um die Olympischen und Paralympischen Spiele 2036, 2040 oder 2044? Heute kommt der Deutsche Olympische Sportbund zu einer Mitgliederversammlung in Baden-Baden zusammen und entscheidet, mit welchem Standort sich Deutschland bewerben wird.
9: München liegt knapp vorne, aber beide Standorte haben von der Kommission des Deutschen Olympischen Sportbunds die Beurteilung sehr gut bekommen. Als das große Plus an der bayerischen Landeshauptstadt sieht der Olympische Sportbund die kurzen Wege. Aber Köln-Rhein-Ruhr hat eine große Trumpfkarte und das ist die Anzahl der potenziellen Tickets und möglichen Tageszuschauer. Da hat der Ballungsraum in Nordrhein-Westfalen ganz klar die Nase vorn. Finn Wiens, Nachrichtenredaktion.
8: Der Deutsche Gewerkschaftsbund hat heute in 15 deutschen Großstädten zu Kundgebungen aufgerufen. Grund die Reformpläne der Bundesregierung zu den Themen Rente, Gesundheit und Arbeit und die Sorge vor Sozialabbau. Die Arbeitgeber kritisieren den Aufruf.
10: Rituelle Reformverweigerung, so der Vorwurf vom Hauptgeschäftsführer der Arbeitgeberverbände an die Gewerkschaften. Sie würden zu fast jeder Veränderung Nein sagen. Die sehen das naturgemäß anders und warnen vor drohenden Verschlechterungen bei Arbeitnehmerrechten und sozialer Sicherheit, zum Beispiel bei der Rente. Hart verdient, deine Arbeit, deine Gesundheit, deine Rente, so das Motto, unter dem die Kundgebungen zum Beispiel in Berlin, Frankfurt, Hannover, Leipzig, Nürnberg und Essen heute stehen. Thomas Thonfeld, Berlin.
8: Die hohen Spritpreise machen gebrauchte E-Autos für Käufer attraktiver, aber auch teurer. Von Mai bis August sind die Restwerte für dreijährige Stromer um 1,4 Prozentpunkte gestiegen, wie aus Daten des Marktbeobachters DAT hervorgeht. Die Restwerte für Benziner sanken dagegen um 0,4 Prozentpunkte, die für Diesel sogar um 1,1 Prozentpunkt. In einer der bislang aktivsten Hurrikansaisons im Pazifik sind derzeit gleich drei Wirbelstürme, teilweise der Kategorie 5, unterwegs. Während Mexiko und Hawaii die Entwicklung der Hurrikane Polo bzw. Nolo mit Sorge beobachten, zieht Odalie weit von der Küste entfernt über das Meer, ohne eine Bedrohung für das Festland darzustellen. Im Atlantik ist es dagegen ungewöhnlich ruhig.
11: Hamburg und Schleswig-Holstein haben wir heute einen richtig schönen Samstag. Stellenweise ziehen mal so ein paar Wolken durch, aber es bleibt auf jeden Fall überwiegend trocken. Bei Temperaturen um 18 Grad. In der Nacht geht das runter bis auf teilweise 5 Grad. Dann bleibt es wechselnd bewölkt, aber auch dann überwiegend trocken. Und der Zwei-Tage-Trend: morgen Sonne, Wolken, trockene 22 Grad. Übermorgen zum Start in die neue Woche dann viele Wolken, wenig Sonne, bisschen Regen ist mit dabei bei 24 Grad.

0: 13.03 Uhr. 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Landkreis Ludwigslust-Parchim, einmal vormerken bitte, ab 14 Uhr startet in Pampow der große Festumzug zum Dorf- und Erntefest. Hier wird es dann ein bisschen enger für euch. Landkreis Vorpommern-Greifswald, hier geht's jetzt schon mit dem Festumzug zum Erntefest los, und zwar in Schmarsow. Die Flitzerblitzer, die stehen an der A24 Richtung Hamburg zwischen Sarrentin und Gallin und Richtung Berlin hinter Meienburg. B5 in Villan Richtung Ludwigslust. B103 in Apelburg Richtung Plau, Höhe der Bushaltestelle stehen sie, also hier nicht zu schnell auf den Bus warten. B105 in Altheide Richtung Rostock bitte aufpassen. B109 in Duchero stehen sie beidseitig. Außerdem B111 in Grebo an der Feuerwehr beidseitig. B191 zwischen Sporne zum Parchim hinterm Abzweig Stolpe. B198 Klein Trebo Richtung Wesenberg. Ihr habt auch was?
1: Ja, Herr Stefan hier. Ich wollte einen Blitzer verpetzen. Ja. Schwerin, Friedhof beidseitig.
0: Alles klar, danke schön. Außerdem Brüssow, 30er Strecke aus Prenzlau kommend. In Lübeck, Stockelsdorfer Straße statt auswärts. Rostock, Rövershäger Chaussee statt einwärts an der Vorpommernbrücke. Zwischen Röbel und Sitow, Höhe Schamp. Mühle, außerdem Stralsund, Rostocker Chaussee statt auswärts, kurz vom Grünhofer Bogen, und Wismar Wasserstraße am ZOB oder ZOB, wie viele sagen. Habt ihr auch noch was gesehen? Immer her damit, ruft an, Studio-Hotline ist die 0381 49 78 110, dann keiner meldet mehr aktuelle Flitzerblitzer.
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0: späten Mittagessen mit der Familie hört ihr alle eure Lieblingshits hier bei Ostseewelle. Gleich sehr kultig Madonna mit Cherish aus den 80ern und auch aktuell Nico Santos mit dabei. Wir haben es 13.15 Uhr. Zeit für ein Käffchen und unsere beiden Verrückten.
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2: Ja, Oberamtsrat Alfred Clausen in seinem mehr als wohl verdienten Wochenende.
3: Morgens, Alfred. Na, wie ist?
2: Gut, und selbst?
3: Du, auch gut. Wir wollten euch heute Abend spontan zum Essen einladen.
2: Okay.
3: Hättet ihr Zeit?
2: Ah, da müsste ich mal die Speisekarte fragen.
3: Wie bitte?
2: Ja, sag doch mal, was es geben soll und dann weiß ich auch, ob ich Zeit habe.
3: Ach so. Lasst euch doch einfach mal überraschen.
2: Ach, beim letzten Mal war es eher eine Unterraschung.
3: Alfred?
2: Ja, da war ich echt froh, dass Döner Ali noch seine Bude auf hatte und uns noch einen schönen Döner-Kebab gemacht hat.
3: Nach unserem 5,5-Gänge-Menü?
2: Yes, wobei 5,5 Gänge waren ja wohl ein Witz.
3: Wie bitte?
2: Ihr habt die Karotten als einen Gang serviert, die Brokkoli als einen Gang und die Kartoffeln auch separat.
3: Ja, wir waren halt finanziell zu dem Zeitpunkt nicht so potent.
2: aber einen auf Schickimicki machen. Ist es denn heute Abend besser?
3: Ja, ist es. Wir haben 12 Gänge geplant.
2: 12?
3: Ja, unter dem Motto Move and Mumpf.
2: Move and Mumpf?
3: Ja, also beweg dich und futter.
2: Wieso bewegen?
3: 6 von den 12 Gängen sind Spaziergänge.
2: Das ist ja wohl nicht euer Ernst.
3: Doch, das ist neu. Wir integrieren Bewegung und Essen und schaffen so eine neue Kultur.
2: Ach, nee, danke. Ich habe heute Abend schon was vor.
3: Dringendes Unverschämtheitskäffchen.
1: Bingo. 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
3: Die meisten von euch genießen das Wochenende mit den Liebsten. Ostseewelle sorgt für den richtigen Soundtrack für die schönste Zeit der Woche. Nächste halbe Stunde zum Beispiel brandneu Golden Summer mit dabei von Loy und David Puentes. Wir haben was Kultiges von ATB und ganz entspannt gleich Lord.
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3: Hier ist das Wochenendwetter bei Ostseewelle. 17 Grad haben wir rundherum. Es sind viele Wolken unterwegs, die zwischendurch mal für ein paar Sonnenstrahlen aufreißen. Ganz vereinzelt braucht da mal einen Regenschirm, aber nicht überall. Spätestens zum Abend hin klart es immer mehr auf. In der Nacht dann auch mal sternklar und trocken bei 11 bis 5 Grad tiefstens. Es wird dann hier und da aber ein bisschen neblig. Und der Zwei-Tage-Trend, es wird wärmer. Ich wollte es auch erst nicht glauben, aber es steht hier schwarz auf weiß. Morgen 23 Grad, dazu ein schöner Mix aus Sonne und Wolken. Übermorgen, einmal festhalten bitte, schon wieder 25 Grad. Und auch dann gibt es einen schönen Mix aus Sonne und Wolken. 13.31 Uhr, Ostseewelle, der beste Verkehrsservice für unser Land. Landkreis Ludwigslust-Parchim, ab 14 Uhr startet in Pampow bei Schwerin der große Festumzug zum Dorf- und Erntefest. Hier wird es dann ein bisschen enger auf den Straßen für euch. Und der Landkreis Vorpommern-Greifswald, hier läuft der Festumzug zum Erntefest in Schmarsow bereits. Die Flitzerblitzer, die stehen an der A24 Richtung Hamburg zwischen Zarentin und Galin und Richtung Berlin hinter Meyenburg. B5, Fenfelan Richtung Ludwigslust, kann es euch erwischen. B103, Apelburg Richtung Plau, Höhe Bushaltestelle. B105 in Altheide Richtung Rostock. B109 Dorero beidseitig, B111 in Griebo an der Feuerwehr beidseitig, dann B191 zwischen Spornitz und Parchim hinterm Abzweig Stolpe, B198 Klein Trebbo Richtung Wesenberg, B321 Schweriner Umgehung am Waldfriedhof, Brüssow 30er Strecke aus Prenzlau kommend, außerdem in Rostock Röversheger Chaussee stadteinwärts an der Vorpommernbrücke, zwischen Röbel und Sitow Höhe Schamper Mühle, Stralsund Rostocker Chaussee stadtauswärts vorm Grünhofer Bogen und Wismar Wasserstraße Höhe ZOB. Habt ihr auch noch welche gesehen? Dann ruft an, Studio-Hotline ist die 0381 49 78 110, denn keiner meldet mehr aktuelle Flitzerblitzer.
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3: Oh, ich bin Mike Ross, das Ross im Radio. Vielleicht seid ihr heute ja auch schon im Wald gewesen zum Pilze sammeln oder wollt an diesem Wochenende erst noch los. Dann möchte ich euch eins ans Herz legen. Schaut unbedingt mal bei der großen Landespilzausstellung im Botanischen Garten in Rostock vorbei. Hier werden euch heute und morgen immer so bis 18 Uhr rund 250 heimische Pilzarten näher vorgestellt. Experten sind auch da, die alle eure Fragen beantworten und euch auch ja, bei der Pilzbestimmung helfen, also nicht, dass irgendwas Falsches in der Pfanne landet. Hier bei Ostseewelle landen auf jeden Fall all eure Lieblingshits und das perfekt gewürzt in der richtigen Mischung. Gleich brandneu Golden Summer von Loy und David Puentes für euch. Wir haben, wie gesagt, ganz entspannt Lord gleich mit dabei. Und das hier ist der aktuelle Hit von Fastboy, einer eurer meistgewünschten aktuellen Hits bei Ostseewelle. Das ist Beautiful Life.

Pinow bei Schwerin geht's an diesem Wochenende hoch hinaus. Ihr hört Ostseewelle am Samstagnachmittag und in Pinow wird richtig kräftig Geburtstag gefeiert. Der Flugplatz ist jetzt 70 Jahre alt, da könnt ihr heute ganz besondere Flugzeuge bestaunen und auch mitfliegen. Und auch morgen wird's hier richtig bunt. Beim großen Drachenfest, da könnt ihr eure selbst gebastelten Drachen in die Lüfte schicken. Der schönste Drachen wird auch prämiert. Feuerwehr ist da und macht mit euren Lütten Rundfahrten. Da könnt ihr euch auch auf der Hüpfburg oder beim Bogenschießen austoben. Also wirklich viel los an diesem Wochenende auf dem Flugplatz in Pinow bei Schwerin. Auf dem Weg dahin hört der ATB hier mit Ecstasy.

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0: Am Wochenende habt ihr viel Zeit für eure Liebsten. Wir nehmen uns viel Zeit für all eure Lieblingshits. Ihr hört Ostseewelle am Samstagnachmittag. In der nächsten halben Stunde unter anderem mit Felix Jähn und Cascada. Boy, You Turn Me. Richtig cooler Sound fürs Wochenende. Und Shakira und Burna Boy machen sich auch schon startklar hier. Kleinen Ohrenblick.
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1: Ich bin Tanja Wagner. Schickt Deutschland München oder Köln-Rhein-Ruhr ins Rennen um die Olympischen und Paralympischen Spiele 2036, 2040 oder 2044? Heute kommt der Deutsche Olympische Sportbund zu einer Mitgliederversammlung in Baden-Baden zusammen und entscheidet, mit welchem Standort sich Deutschland bewerben wird.
2: München liegt knapp vorne, aber beide Standorte haben von der Kommission des Deutschen Olympischen Sportbunds die Beurteilung sehr gut bekommen. Als das große Plus an der bayerischen Landeshauptstadt sieht der Olympische Sportbund die kurzen Wege. Aber Köln-Rhein-Ruhr hat eine große Trumpfkarte und das ist die Anzahl der potenziellen Tickets und möglichen Tageszuschauer. Da hat der Ballungsraum in Nordrhein-Westfalen ganz klar die Nase vorn. Finn Wiens, Nachrichtenredaktion.
1: Der Deutsche Gewerkschaftsbund hat heute in 15 deutschen Großstädten zu Kundgebungen aufgerufen. Grund die Reformpläne der Bundesregierung zu den Themen Rente, Gesundheit und Arbeit und die Sorge vor Sozialabbau. Die Arbeitgeber kritisieren den Aufruf.
3: Rituelle Reformverweigerung, so der Vorwurf vom Hauptgeschäftsführer der Arbeitgeberverbände an die Gewerkschaften. Sie würden zu fast jeder Veränderung Nein sagen. Die sehen das naturgemäß anders und warnen vor drohenden Verschlechterungen bei Arbeitnehmerrechten und sozialer Sicherheit, zum Beispiel bei der Rente. Hart verdient, deine Arbeit, deine Gesundheit, deine Rente, so das Motto, unter dem die Kundgebungen zum Beispiel in Berlin, Frankfurt, Hannover, Leipzig, Nürnberg und Essen heute stehen. Thomas Thonfeld, Berlin.
1: Die hohen Spritpreise machen gebrauchte E-Autos für Käufer attraktiver, aber auch teurer. Von Mai bis August sind die Restwerte für dreijährige Stromer um 1,4 Prozentpunkte gestiegen, wie aus Daten des Marktbeobachters DAT hervorgeht. Die Restwerte für Benziner sanken dagegen um 0,4 Prozentpunkte, die für Diesel sogar um 1,1 Prozentpunkt. In einer der bislang aktivsten Hurrikansaisons im Pazifik sind derzeit gleich drei Wirbelstürme teilweise der Kategorie 5 unterwegs. Während Mexiko und Hawaii die Entwicklung der Hurrikane Polo bzw. Nolo mit Sorge beobachten, zieht Odali weit von der Küste entfernt über das Meer, ohne eine Bedrohung für das Festland darzustellen. Im Atlantik ist es dagegen ungewöhnlich ruhig.
4: Hamburg und Schleswig-Holstein haben wir heute einen richtig schönen Samstag. Stellenweise ziehen mal so ein paar Wolken durch, aber es bleibt auf jeden Fall überwiegend trocken. Bei Temperaturen um 18 Grad. In der Nacht geht das runter bis auf teilweise 5 Grad. Dann bleibt es wechselnd bewölkt, aber auch dann überwiegend trocken. Und der Zwei-Tage-Trend: morgen Sonne, Wolken, trockene 22 Grad. Übermorgen zum Start in die neue Woche dann viele Wolken, wenig Sonne, bisschen Regen ist mit dabei bei 24 Grad. 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Landkreis Ludwigslust-Parchim. Jetzt startet in Pampow bei Schwerin der große Festumzug zum Dorf- und Erntefest. Da wird es auf den Straßen jetzt ein bisschen enger für euch. Die Flitzerblitzer, die stehen an der A24 Richtung Hamburg zwischen Zarrentin und Gallin und Richtung Berlin hinter Meilenburg. B5 in Fellan Richtung Ludwigslust bitte aufpassen. B103 in Appelburg Richtung Klau, Höhe Bushaltestelle. Emily hat auch was.
5: Hallo liebes Ostseewelle-Team in Holzow Richtung Glöcknitz. Da steht einer. Tschüss.
4: Dankeschön, tschüss. B105 haben wir einen in Altheide Richtung Rostock. B109 Docherow beidseitig. Außerdem B111 in Griebo an der Feuerwehr beidseitig. B191 zwischen Spornitz und Parchim hinterm Abzweig Stolpe. Außerdem B198 in Klein Trebbo Richtung Wesenberg, B321 Schweriner Umgehung, Höhe Waldfriedhof, außerdem in Brüssow aus Prenzlau kommend, Lübeck, Stockelsdorfer Straße stadtauswärts, in Rostock, Röversheger Chaussee stadteinwärts an der Vorpommernbrücke, zwischen Röbel und Sito Höhe Schamper Mühle. Samba hat auch noch was.
6: Hallöchen, ich möchte mal wieder einen Blitzer verpetzen, ja. In Stralsund, Rostocker Chaussee Richtung Ostsee-Center.
4: Dankeschön und Wismar, Wasserstraße am ZOB bitte auch aufpassen. Habt ihr auch noch welche gesehen? Dann ruft an. Studio Hotline ist die 0381 49 78 110. Denn keiner meldet mehr aktuelle Flitzerblitzer.
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7: Jo, ich bin Mike Ross, das Ross im Radio. München mit dem Segelstandort Kiel oder Köln-Rhein-Ruhr mit dem Segelstandort Rostock-Warnemünde.
4: Wer wird deutscher Bewerber für die Olympischen Sommerspiele 2036, 2040 oder 2044? Das wird in diesen Augenblicken offiziell verkündet. Und sobald die Entscheidung bekannt ist, hört ihr sie natürlich hier bei Ostseewelle.

hört Ostseewelle am Samstagnachmittag. Viele von euch treffen sich ja jetzt am Wochenende wieder zum Fußballspielen. Ich habe schon gesehen, die Karnevalsvereine proben auch schon ganz fleißig für die neue Session. Und überall hörst du immer wieder so zwischendurch die Frage, Jungs, Mädels, sag mal, haben wir uns überhaupt schon angemeldet? Ja, checkt das bitte mal mit euren Vereinskollegen unbedingt ab, denn Montag gibt's ja wieder Scheine für Vereine. 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

0: Für euch nur das Beste, was es in der Musik gibt. Ihr hört Ostseewelle am Wochenende und auch, wenn ihr heute vielleicht sogar arbeiten müsst, dann motivieren wir euch natürlich mit der meisten Musik, mit allen aktuellen Hits. Gleich der Dauerbrenner-Ohrwurm von Ray, Where's My Husband? Schon jetzt mein All-Time-Favorite von Austies, The Art of Letting Go gleich mit dabei. Und wir können uns freuen auf Ava Max. Das und mehr gleich nach 2:30. Kleinen Ohrenblick.
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0: Hier ist das Wochenendwetter bei Ostseewelle. 17, 18 Grad haben wir aktuell. Die Sonne kämpft sich immer mehr raus. Hier und da mal noch ein paar dickere Wolken. Aber es ist überwiegend jetzt trocken. Nur noch ganz vereinzelt. So im Südosten unseres Landes könnte es mal einen Regentropfen geben. Aber das ist auch nicht der Rede wert. Dann bleibt es auch erstmal trocken. Die Sonne drückt sich immer mehr raus, auch im ganzen Land. Über Nacht dann meist sternklar und meist trocken. Allerdings haben wir dann hier und da ordentlich Nebel mit dabei bei 11 bis 5 Grad. Und der Zwei-Tage-Trend sieht auch richtig schön aus. Morgen Sonne, Wolken, 23 Grad. Übermorgen zum Start in die neue Woche gibt es auch so einen Mix aus Sonne und Wolken und dann wird es sogar noch ein bisschen wärmer. Mit bis zu 25 Grad. 14.30 Uhr, Ostseewelle, der beste Verkehrsservice für unser Land. Landkreis Ludwigslust-Parchim in Pampo läuft doch der große Festumzug zum Dorf- und Erntefest. Also Pampo bei Schwerin wird es also ein bisschen enger jetzt. Nordwest-Mecklenburg auf der B208 zwischen Mühleneixen und Gardebusch ist die Fahrbahn sehr verschmutzt. Auch hier bitte schön aufpassen. Und die Flitzerblitzer stehen an der A24 in Richtung Hamburg zwischen Zarentin und Galin und Richtung Berlin hinter Mainburg. B5 in Fellan Richtung Ludwigslust. B
13: B104 Polzow Richtung Löcknitz, B105 Altheide Richtung Rostock, B109 in Ducherow beidseitig, B111 in Grebo an der Feuerwehr beidseitig, dann B191 in zwischen Spornitz und Parchim hinterm Abzweig Stolpe, B198 Kleintrebow Richtung Wesenberg, B321 Schweriner Umgehung Höhe Waldfriedhof, außerdem Brüssow aus Prenzlau kommend, Rostock Röversheger Chaussee stadteinwärts an der Vorpommernbrücke, zwischen Röbel und Sito Höhe Schamper Mühle, Stralsund Rostocker Chaussee stadtauswärts kurz vorm Grünhofer Bogen und Wismar Wasser Straße am ZOB. Habt ihr auch noch welche gesehen? Dann ruft an, Studio-Hotline ist die 0381 49 78 110, denn keiner meldet mehr aktuelle Flitzerblitzer.
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0: Ihr hört Ostseewelle am Samstagnachmittag. Heute ist der 26. September 2026. Ein Tag, auf den viele gewartet haben. Denn heute stand eine wichtige Entscheidung im Raum. München mit Segelstandort Kiel oder Köln-Rhein-Ruhr mit dem Segelstandort Rostock-Warnemünde. Wer wird deutscher Olympiabewerber für 2036, 2040 oder 2044? Bundespräsident Frank-Walter Steinmeier hat soeben den Beschluss des Deutschen Olympischen Sportbundes verkündet.
1: Sieger ist München.
0: Es ist München mit dem Segelstandort Kiel. Damit wird Rostock-Warnemünde keine olympische Luft schnuppern dürfen. Die Wahlleute haben sich also für München entschieden und gegen Köln und damit auch gegen Warnemünde. Ob Deutschland allerdings den Zuschlag bekommt für die Olympischen Spiele oder noch ein anderes Land, das entscheidet sich erst in 3 Jahren. Das ist also noch ein langer Weg bis dahin. Aber zumindest wissen wir, welche deutschen Standorte jetzt als Bewerber ins internationale Rennen gehen.

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11: Ich bin Tanja Wagner. Schickt Deutschland München oder Köln-Rhein-Ruhr ins Rennen um die Olympischen und Paralympischen Spiele 2036, 2040 oder 2044? Heute kommt der Deutsche Olympische Sportbund zu einer Mitgliederversammlung in Baden-Baden zusammen und entscheidet, mit welchem Standort sich Deutschland bewerben wird.
12: München liegt knapp vorne, aber beide Standorte haben von der Kommission des Deutschen Olympischen Sportbunds die Beurteilung sehr gut bekommen. Als das große Plus an der bayerischen Landeshauptstadt sieht der Olympische Sportbund die kurzen Wege. Aber Köln-Rhein-Ruhr hat eine große Trumpfkarte und das ist die Anzahl der potenziellen Tickets und möglichen Tageszuschauer. Da hat der Ballungsraum in Nordrhein-Westfalen ganz klar die Nase vorn. Finn Wiens, Nachrichtenredaktion.
11: Der Deutsche Gewerkschaftsbund hat heute in 15 deutschen Großstädten zu Kundgebungen aufgerufen. Grund die Reformpläne der Bundesregierung zu den Themen Rente, Gesundheit und Arbeit und die Sorge vor Sozialabbau. Die Arbeitgeber kritisieren den Aufruf.
13: Rituelle Reformverweigerung, so der Vorwurf vom Hauptgeschäftsführer der Arbeitgeberverbände an die Gewerkschaften. Sie würden zu fast jeder Veränderung Nein sagen. Die sehen das naturgemäß anders und warnen vor drohenden Verschlechterungen bei Arbeitnehmerrechten und sozialer Sicherheit, zum Beispiel bei der Rente. Hart verdient, deine Arbeit, deine Gesundheit, deine Rente, so das Motto, unter dem die Kundgebungen zum Beispiel in Berlin, Frankfurt, Hannover, Leipzig, Nürnberg und Essen heute stehen. Thomas Thonfeld, Berlin.
11: Die hohen Spritpreise machen gebrauchte E-Autos für Käufer attraktiver, aber auch teurer. Von Mai bis August sind die Restwerte für dreijährige Stromer um 1,4 Prozentpunkte gestiegen, wie aus Daten des Marktbeobachters DAT hervorgeht. Die Restwerte für Benziner sanken dagegen um 0,4 Prozentpunkte, die für Diesel sogar um 1,1 Prozentpunkt. In einer der bislang aktivsten Hurrikansaisons im Pazifik sind derzeit gleich drei Wirbelstürme teilweise der Kategorie 5 unterwegs. Während Mexiko und Hawaii die Entwicklung der Hurrikane Polo bzw. Nolo mit Sorge beobachten, zieht Odalie weit von der Küste entfernt über das Meer, ohne eine Bedrohung für das Festland darzustellen. Im Atlantik ist es dagegen ungewöhnlich ruhig.
4: Hamburg und Schleswig-Holstein haben wir heute einen richtig schönen Samstag. Stellenweise ziehen mal so ein paar Wolken durch, aber es bleibt auf jeden Fall überwiegend trocken. Bei Temperaturen um 18 Grad. In der Nacht geht das runter bis auf teilweise 5 Grad. Dann bleibt es wechselnd bewölkt, aber auch dann überwiegend trocken. Und der Zwei-Tage-Trend: morgen Sonne, Wolken, trockene 22 Grad. Übermorgen zum Start in die neue Woche dann viele Wolken, wenig Sonne, bisschen Regen ist mit dabei. 15:02 Uhr, Ostseewelle, der beste Verkehrsservice für unser Land. Landkreis Ludwigslust-Parchim auf der B191 hinter Karstadt Richtung Eldena. Bitte aufpassen, hier ist eine freilaufende Kuh auf der Straße unterwegs. Bringt vielleicht die Milch zum Nachbarn, ich weiß es nicht. B191 hinter Karstadt Richtung Eldena, bitte aufpassen. Landkreis Nordwest-Mecklenburg, B208 zwischen Mühleneixen und Gardebusch, ist die Fahrbahn ziemlich verschmutzt. Auch hier bitte schön vorsichtig. Und die Flitzerblitzer, die stehen an der A24 Richtung Hamburg zwischen Zarrentin und Gallin und Richtung Berlin hinter Meyenburg. B5 in Verlahn Richtung Ludwigslust. B104 Polzow Richtung Löcknitz, B105 Altheide Richtung Rostock, B109 Ducherow beidseitig, außerdem B111 in Griebo an der Feuerwehr beidseitig, B191 zwischen Spornitz und Parchim hinterm Abzweig Stolpe, B198 in Kleintrebo Richtung Wesenberg, B321 Schweriner Umgehung Höhe Waldfriedhof, Brüssow 30er Strecke aus Prenzlau kommend, außerdem in Rostock Röversheger Chaussee stadteinwärts vor der Vorpommernbrücke, zwischen Röbel und Sito Höhe Schampermühle, Flitzerblitzer in Stralsund, Rostocker Chaussee statt auswärts kurz vorm Grünhofer Bogen und Wismar Wasserstraße am ZOB. Habt ihr auch noch welche gesehen? Dann ruft an, Studio Hotline ist die 0381 49 78 110, denn keiner meldet mehr aktuelle Flitzerblitzer.
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4: Schon wieder Zeit für Kaffee und Kuchen mit der Familie. 15:04 Uhr haben wir's. Ich bin Mike Ross, das Ross im Radio. Macht euch einen schönen Samstag.

Was haben Pampow bei Schwerin, Rena in Nordwestmecklenburg, Lassahn bei Zarrentin am Schalsee, Straßburg-Uckermark, Schmasow und Leopoldshagen in Vorpommern-Greifswald gemeinsam? Überall wird jetzt gerade Erntedankfest gefeiert mit großen Familienprogrammen und teilweise auch witzigen Wettbewerben. Da gibt es zum Beispiel einen Stiefelweitwurf oder auch Strohballenrallye mit viel Musik überall und Party bis in die Nacht. Also ich könnte mich da heute überhaupt nicht entscheiden, wo ich zuerst mit meiner Familie hinfahre und mit feiere. Ostseewelle wünscht euch aber auf jeden Fall viel Spaß bei den Erntedankfesten hier im Land. Auf dem Weg dahin hört ihr jetzt die Bloodhound Gang, The Bad Touch, Sweat.

Pünktlichkeit ist eine Tugend. Das hat mein Opa schon immer gesagt. Und das ist auch etwas, auf das Star-DJ Alle Farben total viel Wert legt. Wer zu spät zu seinen Konzerten kommt, ist direkt mal bei ihm unten durch. Das macht ihn für mich richtig sympathisch. Und nichts ist schlimmer, wie ich finde, als wenn jemand zu spät kommt. Das hier ist sein aktueller Hit bei Ostseewelle. Das ist Body Talk. Die

0: Ganz entspannt durchs Wochenende. Ihr hört Ostseewelle, gleich mit Tove Lo und Habits Stay High. Wir haben Sarah Larsson am Start und natürlich dürfen Green Day nicht fehlen hier am letzten Septemberwochenende mit Wake Me Up, When September Ends. Stellen wir gleich schon mal den Wecker.
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0: Schauen wir aufs Wochenendwetter hier bei Ostseewelle. 18 Grad haben wir aktuell rundherum. Das geht heute Nacht dann runter auf 11 bis 5 Grad. Bis dahin richtig schön. Wir haben in einigen Ecken unseres Landes noch ein paar dickere Wolken. Ansonsten blauen Himmel, strahlenden Sonnenschein. Überall ist es trocken und ja, spätestens heute Abend in der Nacht, so reißen die Wolken überall auf. Im Zwei-Tage-Trend bleibt es wechselhaft. Morgen erst Nebel, später gibt es so einen Mix aus Sonne und Wolken bei 23 Grad. Übermorgen schöner Sonne-Wolken-Mix und es wird wärmer mit 25 Grad maximal. 15.32 Uhr, Ostseewelle, der beste Verkehrsservice für unser Land. Soweit jetzt alles frisch, alles frei auf unseren Straßen und Autobahnen. Euch eine gute Fahrt. Flitzerblitzer stehen an der A24 Richtung Hamburg zwischen Zarentin und Gallin und Richtung Berlin hinter Mainburg. B5 in Fellan Richtung Ludwigslust. B104 in Polzo Richtung Löcknitz. B105 in Altheide Richtung Rostock. B111 in Griebo an der Feuerwehr stehen sie beidseitig. Außerdem B191 zwischen Spornitz und Parchim hinterm Abzweig Stolpe. B198 in Kleintrebbo Richtung Wesenberg. B321 Schweriner Umgehung in Höhe Waldfriedhof. Brüssow 30er Strecke aus Prenzlau kommend. Dann haben wir einen in Rostock, Röversheger Chaussee stadteinwärts an der Vorpommernbrücke. Zwischen Röbel und Sitow Höhe Schampermühle. Stralsund, Rostocker Chaussee stadtauswärts vom Grünhofer Bogen. Und Wismar Wasserstraße am ZOB. Habt ihr auch noch welche gesehen? Dann ruft an. Studio-Hotline ist die 0381 49 78 110. Denn keiner meldet mehr aktuelle Flitzerblitzer.
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0: Green Day, Wake Me Up When September Ends.
1: Ist ja gleich soweit, 26. September, letztes September-Wochenende. Ihr hört Ostseewelle und an diesem Wochenende haben viele Familien nur ein Ziel vor Augen. Die große Wohnideen- und Lifestyle-Messe Rohbau in der Rostocker Hansemesse. Und die bietet unglaublich viele tolle Ideen für alle, die zu Hause gerne umdekorieren, umbauen, sich kreativ austoben. Kollege Adrian Mützel hat sich da für euch gleich mal umgesehen.
2: Also an so einem Tag in der Hansemesse bräuchtest du eigentlich noch zwei, drei Paar Augen mehr, weil ich weiß gar nicht, wo du zuerst hingucken sollst, hier nach rechts und links. Überall Aussteller, überall aufgeregtes Gewusel. Photovoltaik, Wärmepumpen, Dämmung, Haus, Garten, Baumaterialien. Wir gucken jetzt mal, was es hier Interessantes zu entdecken gibt. Ja, und ein Stand, der wahrscheinlich auch viele, viele Männer an diesem Wochenende anziehen wird, ist der von Flügel Mietservice, weil hier steht ein dicker Kran, ein dicker LKW, etliche Gartenmaschinen, Traktoren noch und nöcher. Jetzt gucken wir mal, was es damit auf sich hat. Bei mir am Stand, das ist der Inhaber Hannes. Ihr habt im Prinzip die ganze Palette an Baugeräten dabei.
3: Ja, genau. Vor allem das, was schön schwer und schön laut ist, haben wir heute mal hingestellt. Mieten kann das bei uns im Prinzip jeder, der möchte, ob privat oder gewerblicher Kunde, natürlich auch kaufen. Egal, ob das gebraucht ist oder neu. Ein bisschen was haben wir hier stehen, natürlich lange nicht alles. Dafür müsstet ihr bei uns mal in Dober oder ein bisschen vorbeikommen.
2: Alles klar. Und wenn ich hier so sehe, so eine schöne Schreddermaschine, womit ich mein Unkraut jetzt zum Herbst irgendwie vernichten kann, das kann ich mir auch einfach so in den Garten stellen.
3: Genau. Das hängt man sich hinten ans Auto. In dem Fall sogar sehr leichtes Gerät, kann jeder ziehen, auch ohne Anhängerführerschein. Und dann schmeißt man das Holz hinten in den Schredder und dann kommt das vorne klein wieder raus.
2: Schön, muss ich das nur noch aufhegen.
3: Oder im Garten verteilen gleich als Mulch, ne?
2: Aber ihr habt viele kleine Sachen. Was ist das Größte, was ihr vermietet?
3: Die größte Maschine ist ein 12-Tonnen Mobilbagger.
2: Den musst du auch erstmal bewegen. Also ihr seht, es gibt viel zu sehen und noch mehr hier am Wochenende bei der Rohbau in der Hansemesse Rostock-Schmal.
1: Heute und morgen noch. 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
2: Ich bin Thomas Bleskin. München soll für Deutschland ins Rennen um die Olympischen und Paralympischen Spiele 2036, 40 oder 44 gehen. Die bayerische Landeshauptstadt setzte sich bei der Mitgliederversammlung des Deutschen Olympischen Sportbunds gegen Köln-Rhein-Ruhr durch.
3: Also die Euphorie hier im Alten Rathaus, die war schon vorher riesig. Alle waren super zuversichtlich. Aber jetzt darf München sich auch wirklich freuen. Denn die Stadt, die wird sich als Austragungsort für Deutschland für die Olympischen und Paralympischen Spiele bewerben. Schon beim Bürgerentscheid sagte München klar Ja zu Olympia. Mit über 60% stimmten die Bürgerinnen und Bürger für eine Bewerbung. Und das Konzept, das konnte sich jetzt letztlich auch gegen die Region Köln-Rhein-Ruhr durchsetzen. Aus München, Pia Wegner.
2: SPD-Vize Alexander Schweizer wirft Bundeskanzler Friedrich Merz einen zu einseitigen Reformkurs vor. Der Frankfurter Allgemeinen Sonntagszeitung sagte er, wirtschaftliches Wachstum dürfe nicht vor allem durch Kürzungen im Sozialstaat erreicht werden. Reformen müssten fair verteilt sein. Auch die Rentenpläne sieht Schweizer kritisch. Die Bundesregierung dürfe sie nicht als feststehendes Gesamtpaket behandeln. Merz müsse den Menschen besser vermitteln, was sich ändern solle. Milch, Joghurt und Quark könnten schon bald wieder teurer werden. Der Milchindustrieverband hält deutliche Preissteigerungen für dringend notwendig. Erste Verhandlungen über frische Produkte seien bereits angelaufen. Als Gründe nennt der Verband eine starke Nachfrage und geringere Milchanlieferungen nach der sommerlichen Dürre. Auch weltweit könnte das Angebot zurückgehen. Bei Butter sind die Preise bereits gestiegen.
4: Hamburg und Schleswig-Holstein haben wir heute einen richtig schönen Samstag. Stellenweise ziehen mal so ein paar Wolken durch, aber es bleibt auf jeden Fall überwiegend trocken. Bei Temperaturen um 18 Grad. In der Nacht geht das runter bis auf teilweise 5 Grad. Dann bleibt es wechselnd bewölkt, aber auch dann überwiegend trocken. Und der Zwei-Tage-Trend. Morgen Sonne, Wolken, trockene 22 Grad. Übermorgen zum Start in die neue Woche dann viele Wolken, wenig Sonne. Bisschen Regen ist mit dabei bei 24 Grad.

0: 16.02 Uhr. Ostseewelle, der beste Verkehrsservice für unser Land. Soweit alles frisch, alles frei auf unseren Straßen und Autobahnen. Euch eine gute Fahrt. Die Flitzerblitzer, die stehen jetzt an der A24 Richtung Hamburg zwischen Zarrentin und Gallin und Richtung Berlin hinter Meyenburg. B5 in Fellan Richtung Ludwigslust. B104 Rampe Richtung Schwerin. B105 Altheide Richtung Rostock. B111 in Grebo an der Feuerwehr stehen sie beidseitig. B191 zwischen Spornitz und Parchim hinterm Abzweig Stolpe. B198 Kleintrebo Richtung Wesenberg. B321 Schweriner Umgehung Höhe Waldfriedhof. Brüssow 30er Strecke aus Prenzlau kommend. Außerdem in Rostock Röversheger Chaussee stadteinwärts an der Vorpommernbrücke. Zwischen Röbel und Sito Höhe Schampermühle. Am Ortseingang Samtens aus Garz kommend. Stralsund, Rostocker Chaussee stadtauswärts kurz vorm Grünhofer Bogen. Und Wismar haben wir einen, Wasserstraße Höhe ZOB. Oder ZOB, wie manch einer sagt. Ne? Habt ihr auch noch welche gesehen? Dann ruft an. Studio Hotline ist immer die 0381 49 78 110. Denn keiner meldet mehr aktuelle Flitzerblitzer.
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0: Ich bin Mike Ross, das Ross im Radio. Macht euch einen schönen Samstagnachmittag. Wir sind gerne dabei jetzt mit Fastboy und Ruff. Das hier ist Wave.

0: Ihr hört Ostseewelle am Samstagnachmittag. Hier gibt's die meiste Musik mit allen aktuellen Hits, natürlich auch in der nächsten halben Stunde. Dann unter anderem Save My Love mit dabei, der aktuelle Überflieger von Kygo und Khalid. Wir haben Loy mit Red Eyes am Start und Nena, sehr kultig, mit Leuchtturm 2003.
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0: Schauen wir aufs Wetter hier bei Ostseewelle. 17 Grad haben wir aktuell. Fast überall jetzt viel Sonnenschein, nur ja, so im Südosten unseres Landes noch so ein paar Wolken mehr. Aber auch die werden immer dünner. Es bleibt erstmal insgesamt trocken. Heute Nacht dann auch mal sternklar und trocken bei 11 bis 5 Grad. Aber es wird dann hier und da ganz schön neblig. Der Zwei-Tage-Trend. Morgen mal Sonne, mal Wolken bei 23 Grad. Übermorgen geht es so weiter zum Start in die neue Woche. Und es wird wärmer mit 25 Grad. 16.32 Uhr, Ostseewelle, der beste Verkehrsservice für unser Land. Soweit jetzt alles frisch, alles frei auf unseren Straßen und Autobahnen. Euch eine gute Fahrt. Flitzerblitzer, die stehen an der A24 Richtung Hamburg zwischen Zarrentin und Gallin und Richtung Berlin hinter Meinburg. B5 in Fellan Richtung Ludwigslust. B104 Rampe Richtung Schwerin. B105 Altheide Richtung Rostock. B111 in Grebo an der Feuerwehr beidseitig. B191 zwischen Spornitz und Parchim hinterm Abzweig Stolpe. Außerdem B198 in Kleintrebo Richtung Wesenberg. B321 Schweriner Umgehung Höhe Waldfriedhof. Brüssow 30er Strecke aus Prenzlau kommend. Außerdem Rostock-Röversieger Chaussee stadteinwärts an der Vorpommernbrücke. Zwischen Röbel und Sito Höhe Schampermühle. Flitzerblitzer am Ortseingang Samtens aus Garz kommend. Außerdem Stralsund, Rostocker Chaussee stadtauswärts, kurz vorm Grünhofer Bogen. Und Wismar, Wasserstraße am ZOB. Habt ihr auch noch welche gesehen? Dann ruft an. Studio Hotline ist die 0381 49 78 110. Denn keiner meldet mehr aktuelle Flitzerblitzer.
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kurioser Unfall heute früh in Sarnitz im Landkreis Rostock. Also ich sag mal so, wir freuen uns ja immer sehr darüber, dass die meisten von euch auch beim Autofahren Ostseewelle hören. Aber bitte erst Radio einschalten, dann losfahren. Ja? Nicht umgedreht. In Sarnitz ist heute früh um 7 Uhr ein 44-jähriger Autofahrer in einer Rechtskurve geradeaus weitergefahren, weil er am Radio umgespielt hat. Dabei ist er gegen drei geparkte Autos und eine Straßenlaterne gekracht. Schaden 20.000 Euro. Er selbst blieb aber unverletzt. Mensch.

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8: Ich bin Thomas Bleskin. München soll für Deutschland ins Rennen um die Olympischen und Paralympischen Spiele 2036, 40 oder 44 gehen. Die bayerische Landeshauptstadt setzte sich bei der Mitgliederversammlung des Deutschen Olympischen Sportbunds gegen Köln-Rhein-Ruhr durch.
9: Also die Euphorie hier im alten Rathaus, die war schon vorher riesig. Alle waren super zuversichtlich. Aber jetzt darf München sich auch wirklich freuen. Denn die Stadt, die wird sich als Austragungsort für Deutschland für die Olympischen und Paralympischen Spiele bewerben. Schon beim Bürgerentscheid sagte München klar Ja zu Olympia. Mit über 60% stimmten die Bürgerinnen und Bürger für eine Bewerbung. Und das Konzept, das konnte sich jetzt letztlich auch gegen die Region Köln-Rhein-Ruhr durchsetzen. Aus München, Pia Wegner.
8: SPD-Vize Alexander Schweizer wirft Bundeskanzler Friedrich Merz einen zu einseitigen Reformkurs vor. Der Frankfurter Allgemeinen Sonntagszeitung sagte er, wirtschaftliches Wachstum dürfe nicht vor allem durch Kürzungen im Sozialstaat erreicht werden. Reformen müssen fair verteilt sein. Auch die Rentenpläne sieht Schweizer kritisch. Die Bundesregierung dürfe sie nicht als feststehendes Gesamtpaket behandeln. Merz müsse den Menschen besser vermitteln, was sich ändern solle. Milch, Joghurt und Quark könnten schon bald wieder teurer werden. Der Milchindustrieverband hält deutliche Preissteigerungen für dringend notwendig. Erste Verhandlungen über frische Produkte seien bereits angelaufen. Als Gründe nennt der Verband eine starke Nachfrage und geringere Milchanlieferungen nach der sommerlichen Dürre. Auch weltweit könnte das Angebot zurückgehen. Bei Butter sind die Preise bereits gestiegen.
10: Hamburg und Schleswig-Holstein haben wir heute einen richtig schönen Samstag. Stellenweise ziehen mal so ein paar Wolken durch, aber es bleibt auf jeden Fall überwiegend trocken. Bei Temperaturen um 18 Grad. In der Nacht geht das runter bis auf teilweise 5 Grad. Dann bleibt es wechselnd bewölkt, aber auch dann überwiegend trocken. Und der Zwei-Tage-Trend. Morgen Sonne, Wolken, trockene 22 Grad. Übermorgen zum Start in die neue Woche dann viele Wolken, wenig Sonne. Bisschen Regen ist mit dabei bei 24 Grad.

0: 17.02 Uhr. Ostseewelle, der beste Verkehrsservice für unser Land. Landkreis Vorpommern-Rügen, B194 in Appelshof bei Grimmen, löscht die Feuerwehr gerade ein brennendes Motorrad. Hier wird es ganz schön eng für euch. Und wir schauen auf den Ortsausgang Fürstenberg Richtung Lüchen. Hier gab es einen Unfall, aktuell Vollsperrung. Die Flitzerblitzer. Die stehen an der A24 Richtung Hamburg zwischen Zarentin und Gallin und Richtung Berlin hinter Mainburg. B5 in Villan Richtung Ludwigslust. B104 Rampe Richtung Schwerin. B105 Altheide Richtung Rostock. Außerdem B111 in Griebo an der Feuerwehr beidseitig. B191 zwischen Spornitz und Parchim hinterm Abzweig Stolpe. B198 Klein-Trebbow in Richtung Wesenberg. B321 Schweriner Umgehung Stehense Höhe Waldfriedhof. Außerdem Rostock-Röversheger Chaussee statt einwärts an der Vorpommernbrücke. Zwischen Röbel und Sito Höhe Schampermühle. Ortseingang Samtens aus Garz kommend. Stralsund, Rostocker Chaussee statt auswärts kurz vor Grünhofer Bogen. Und Wismar an der Wasserstraße. Habt ihr auch noch welche gesehen? Dann ruft an, Studio-Hotline ist die 0381 49 78 110, denn keiner meldet mehr aktuelle Flitzerblitzer.
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0: Die Hände, Wochenende. Ich bin Mike Ross, das Ross im Radio und hier haben wir Topic und A7S für euch mit Kernkraft 400.

sagen Dankeschön, dass wir euch auch durchs ganze Wochenende begleiten dürfen. Jetzt bei der Gartenarbeit, beim Heckenbeschneiden oder Rasenmähen hört ihr Ostseewelle. Und die beiden hier, die können einfach nicht voneinander lassen. Also natürlich nur rein musikalisch gesehen, ja. Jennifer Lopez und David Guetta, die haben ja schon bei On The Floor und Dance Again gemeinsame Sache gemacht. Jetzt kommt die nächste Runde. Save Me Tonight ist ihr aktueller Hit, mit dem sie die Charts stürmen. Genau der richtige Soundtrack für euren Samstagnachmittag. Drehen wir schön auf jetzt.

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0: eure Lieblingshits begleiten wir euch durch das ganze Wochenende in der nächsten halben Stunde hier bei Ostseewelle. Ed Sheeran mit Photograph mit dabei. Wir können uns auf die Mädels von Flo freuen, Ligit und mit dabei auch gleich Vanessa Amorosi.
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5: Hallo, Ostseewelle, Hitradio Hamburg, Schleswig-Holstein hier. Wir stehen auf ehrenamtliche Arbeit im Verein. Von den Vereinen gibt es ja richtig viele hier bei uns im Norden. Und hier ist auch schon der nächste. Moin!
6: Mein Name ist Thomas Wonsch und bin vom Verein der Sportangler Kellinghusen seit 10 Jahren Vorsitzender und der Verein wurde 1935 gegründet. Wir sind ein Verein mit 520 Mitgliedern, wovon ein kleiner Teil den Castingsport betreibt. Das heißt Zielwerfen mit der Angelrute auf Zielscheiben.
5: Und wie geht's jetzt weiter bei euch?
6: Es wäre mal schön, wenn wir ein eigenes Vereinsheim hier in Kellinghusen bekommen könnten.
5: Und worauf seid ihr so richtig stolz in eurem Verein?
6: Dass wir alle Bereiche des Angelns abdecken können. Wir haben Fließwasser, wir haben Stillwasser und natürlich den sportlichen Teil, den wir mit Castingsport abdecken können.
5: Wo finden wir euch denn und können euch mal besuchen, treffen und auch mal anfeuern?
6: Bei uns in einer Gaststätte in Kellinghusen. Da sind natürlich alle Leute herzlich zu eingeladen. Und unter anderem findet man uns auf der Homepage des Vereins unter www.vdsa-kellinghusen.de und bei Facebook auch unter VDSA Kellinghusen.
5: Danke.
6: Wir freuen uns über jeden neuen Angler und über jeden neuen Sportler.
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0: Und hier ist das Samstagswetterchen bei Ostseewelle. 17 Grad haben wir rundherum und das ist wirklich ein richtig tolles Wetterchen. Wir haben viel Sonnenschein, ganz vereinzelt ein paar Wolken mit dabei und es ist und es bleibt erstmal trocken. Auch über Nacht bei 11 Grad bis 5 Grad tiefstens. Hier und da wird es dann aber ein bisschen neblig. Der Zwei-Tage-Trend, morgen erst Nebel, später gibt es so einen Mix aus Sonne und Wolken bei 23 Grad. Übermorgen am Scheine für Vereine Montag, Sonne, Wolken, überwiegend bleibt es trocken, bei wärmeren 25 Grad maximal.
9: Das ist Wahnsinn, oder?
0: 17.31 Uhr, Ostseewelle, der beste Verkehrsservice für unser Land. Ortsausgang Fürstenberg Richtung Lüchen noch gesperrt, hier gab es einen Unfall. Ansonsten kommt er ja, überall ganz gut voran. Die Flitzerblitzer, die stehen an der A24 Richtung Hamburg zwischen Zarentin und Galin und Richtung Berlin hinter Mainbock. B5 in Fellan Richtung Ludwigslust, B104 in Rampe Richtung Schwerin, B105 Altheide Richtung Rostock, außerdem B111 in Grebo an der Feuerwehr beidseitig, B191 zwischen Spornitz und Parchim hinterm Abzweig Stolpe, B198 Kleintrebo Richtung Wesenberg, B321 Schweriner Umgehung am Waldfriedhof, außerdem Rostock Röversheger Chaussee stadteinwärts an der Vorpommernbrücke zwischen Röbel und Sito Höhe Schampermühle, Samtens Ortseingang aus Garz kommend, außerdem Stralsund Rostocker Chaussee stadtauswärts kurz vorm Grünhofer Bogen und Wismar Wasserstraße am ZOB. Habt ihr auch welche gesehen? Dann ruft an. Studio Hotline ist die 0381 49 78 110. Dann keiner meldet mehr aktuelle Flitzerblitzer.
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0: Yo, ich bin Mike Ross, das Ross im Radio. Macht euch ein schönes Wochenende jetzt ganz entspannt mit Taylor Swift und The Fate of Ophelia.

Ihr hört Ostseewelle am Wochenende. Wer ist am schnellsten beim Schlauch ausrollen? Wer unschlagbar im Löschangriff? Heute gibt es in vielen Regionen hier bei uns im Land rasante Wettbewerbe im Feuerwehrsport. Die Flutlichtpokale stehen an. Allein in Triebsees im Kreis Vorpommern-Rügen gehen 100 Feuerwehrleute mit 14 Mannschaften beim sogenannten Nachtlauf auf dem Sportplatz an den Start. Auch in Watzgendorf an der Seenplatte messen sich die Ehrenamtler der Freiwilligen Feuerwehr. Und am Feuerwehrgerätehaus in Hohenviecheln in Nordwestmecklenburg, da wird der Flutlichtpokal heute für den guten Zweck ausgetragen. Der gesamte Erlös des Abends geht an die Kinderkrebshilfe. Vor zwei Jahren kamen hier stolze 27.000 Euro zusammen. Vielleicht wird das ja diesmal noch ein bisschen mehr. Wir drücken die Daumen. Und dann gibt es natürlich auch Party bis tief in die Nacht.

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Kommt gut durch den Samstag. Wir haben mal drei Mädels für euch, die gerade richtig für Furore sorgen in den Charts. Das sind Flow.

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2: Ich bin Thomas Bleskin. München soll für Deutschland ins Rennen um die Olympischen und Paralympischen Spiele 2036, 40 oder 44 gehen. Die bayerische Landeshauptstadt setzte sich bei der Mitgliederversammlung des Deutschen Olympischen Sportbunds gegen Köln-Rhein-Ruhr durch.
3: Also die Euphorie hier im alten Rathaus, die war schon vorher riesig. Alle waren super zuversichtlich. Aber jetzt darf München sich auch wirklich freuen. Denn die Stadt, die wird sich als Austragungsort für Deutschland für die Olympischen und Paralympischen Spiele bewerben. Schon beim Bürgerentscheid sagte München klar Ja zu Olympia. Mit über 60% stimmten die Bürgerinnen und Bürger für eine Bewerbung. Und das Konzept, das konnte sich jetzt letztlich auch gegen die Region Köln-Rhein-Ruhr durchsetzen. Aus München, Pia Wegner.
2: SPD-Vize Alexander Schweizer wirft Bundeskanzler Friedrich Merz einen zu einseitigen Reformkurs vor. Der Frankfurter Allgemeinen Sonntagszeitung sagte er, wirtschaftliches Wachstum dürfe nicht vor allem durch Kürzungen im Sozialstaat erreicht werden. Reformen müssen fair verteilt sein. Auch die Rentenpläne sieht Schweizer kritisch. Die Bundesregierung dürfe sie nicht als feststehendes Gesamtpaket behandeln. Merz müsse den Menschen besser vermitteln, was sich ändern solle. Milch, Joghurt und Quark könnten schon bald wieder teurer werden. Der Milchindustrieverband hält deutliche Preissteigerungen für dringend notwendig. Erste Verhandlungen über frische Produkte seien bereits angelaufen. Als Gründe nennt der Verband eine starke Nachfrage und geringere Milchanlieferungen nach der sommerlichen Dürre. Auch weltweit könnte das Angebot zurückgehen. Bei Butter sind die Preise bereits gestiegen.
4: Hamburg und Schleswig-Holstein haben wir heute einen richtig schönen Samstag. Stellenweise ziehen mal so ein paar Wolken durch, aber es bleibt auf jeden Fall überwiegend trocken. Bei Temperaturen um 18 Grad. In der Nacht geht das runter bis auf teilweise 5 Grad. Dann bleibt es wechselnd bewölkt, aber auch dann überwiegend trocken. Und der Zwei-Tage-Trend: morgen Sonne, Wolken, trockene 22 Grad. Übermorgen zum Start in die neue Woche dann viele Wolken, wenig Sonne, bisschen Regen ist mit dabei bei 24 Grad.

0: 2, Ostseewelle, der beste Verkehrsservice für unser Land. A24, Hamburg Richtung Schwerin. Achtung, in der Abfahrt Wittenburg, hier steht ein Pannenfahrzeug. Landkreis Ludwigslust-Parchim, Laura meldet, in Setzin, Höhe Ponyhof, sind zwei blaue Faunen auf der Straße unterwegs. Vielleicht vermisst die irgendjemand? Da sind sie. Landkreis Nordwest-Mecklenburg, Unfall zwischen Grese und A14 aktuell vollgesperrt. Und die Flitzerblitzer, die stehen an der A24 Richtung Hamburg zwischen Zarentin und Gallin und Richtung Berlin hinter Mainburg. B5 in Villan Richtung Ludwigslust. B104 in Rampe Richtung Schwerin, B105 in Altheide Richtung Rostock, B111 in Grebo an der Feuerwehr beidseitig, B191 zwischen Spornitz und Parchim hinterm Abzweig Stolpe, B198 Klein-Trebbo Richtung Wesenberg, B321 Schweriner Umgehung Höhe Waldfriedhof, außerdem in Rostock Röversheger Chaussee stadteinwärts an der Vorpommernbrücke, zwischen Röbel und Sito Höhe Schampermühle, Ortseingang Samtens aus Garz kommend, außerdem Stralsund, Rostocker Chaussee statt auswärts kurz vorm Grünhofer Bogen und Wismar Wasserstraße am ZOB. Habt ihr auch noch welche gesehen? Immer her damit, ruft an, Studio-Hotline ist die 0381 49 78 110, denn keiner meldet mehr aktuelle Flitzerblitzer.
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0: Yo, ich bin Mike Ross, das Ross im Radio. Macht euch einen schönen Samstagabend jetzt mit Baby Rexha und New Religion.

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0: absolute Gänsehaut-Hymne. Whitney Houston mit One Moment in Time, Kultet aus dem Jahr 88. Ihr hört Ostseewelle am Wochenende, gleich mit Lovesick, dem brandneuen Hit von Michael Schulte. Wir haben was Kultiges aus den 90ern dabei von La Bouche und sommerlicher Sound von Alvaro Soler. Alles gleich.
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0: Schauen wir aufs Abendwetter hier bei Ostseewelle. 17 Grad haben wir rundherum, 11 bis 5 bleiben davon noch übrig. Dazu werden auch die Wolken jetzt immer dünner, die noch da sind. Also so im Südosten unseres Landes hängen ja noch ein paar mehr am Himmel rum. Und auch die verziehen sich noch. Es bleibt dann insgesamt überall trocken, auch über Nacht. Dann aber hier und da ganz schön neblig. Naja, alles gut, ist nie beisammen. 2-Tage-Trend, morgen erst Nebel, später Sonne und Wolken im schönsten Mix bei 23 Grad maximal. Und übermorgen am Scheine für Vereine Montag, schöner Mix aus Sonne und Wolken. Und es wird wärmer mit 25 Grad maximal. 18.32 Uhr, Ostseewelle, der beste Verkehrsservice für unser Land. A24, Hamburg Richtung Schwerin, in der Abfahrt Wittenburg haben wir noch ein Pannenfahrzeug. Fahrt ihr bitte schön vorsichtig. Landkreis Ludwigslust-Parchim in Sezzin, Höhe Ponyhof, immer noch 2 blaue Faunen auf der Straße. Vielleicht vermisst ihr die. Und Landkreis Nordwestmecklenburg, Unfall gab es zwischen Grese und A14, hier aktuell voll gesperrt. Die Flitzerblitzer stehen an der A24 Richtung Hamburg zwischen Zarrentin und Galien und Richtung Berlin hinter Meinburg. B5 in Verlahn Richtung Ludwigslust. B104 in Rampe Richtung Schwerin. Außerdem B105 Altheide Richtung Rostock. B111 Grebo an der Feuerwehr beidseitig. B191 zwischen Spornitz und Parchim hinterm Abzweig Stolpe. Außerdem B198 in Kleintrebo in Richtung Wesenberg. B321 Schweriner Umgehung am Waldfriedhof. Rostock-Röversheger Chaussee statt einwärts an der Vorpommernbrücke. Zwischen Röbel und Sito, Höhe Schampermühle. Samtens, Ortseingang aus Garz kommend. Stralsund, Rostocker Chaussee statt auswärts kurz vorm Grünhofer Bogen. Und Wismar, Wasserstraße am ZOB. Habt ihr auch noch welche gesehen? Dann ruft an. Studio Hotline ist die 0381 49 78 110. Denn keiner meldet mehr aktuelle Flitzerblitzer.
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0: ich bin Mike Ross, das Ross im Radio. Macht euch einen schönen Samstagabend gleich mit Katy Perry, Michael Schulte und hier Teddy Swims, aktueller Überflieger aus den Charts, ist Mr. Know-It-All.

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0: Ihr hört Ostseewelle am 26. September 2026. Das hätte heute wirklich ein historischer Tag für Rostock-Warnemünde werden können. Hätte. Der Deutsche Olympische Sportbund hat heute nämlich entschieden, welche Stadt sich für Deutschland als Standort für die Olympischen Sommerspiele und die Paralympics 2036, 40 oder auch 44 bewerben darf. München mit dem Segelstandort Kiel oder die Region Köln-Rhein-Ruhr mit dem Segelstandort Rostock-Warnemünde. Um 2:45 heute Nachmittag verkündete der Bundespräsident höchstpersönlich die Entscheidung und alle hofften.
1: Sieger ist München.
0: Ja. Schade. Auch Ministerpräsidentin Manuela Schwesig hat sich gleich bei Instagram ganz enttäuscht gezeigt.
2: Das ist für uns in Rostock-Warnemünde leider sehr schade, weil wir haben auf Rhein-Ruhr gesetzt, denn die haben uns tatsächlich in ihr Konzept mit dem Segelstandort aufgenommen. Und deshalb sind wir schon hier ein bisschen traurig, weil wir mega gemeinsam gekämpft haben mit Rostock. Aber es war die Entscheidung zwischen Rhein-Ruhr und München, die wir akzeptieren und uns jetzt natürlich hinter diese olympische Bewerbung von Deutschland stellen, aber auch schon erwarten, dass bei dieser olympischen Bewerbung auch berücksichtigt wird, dass es auch im Osten Standorte geben muss, die natürlich auch mit Olympia austragen. Wir machen weiter für Olympia.
0: Also, nun wird sich München mit Kiel für Deutschland bewerben. Aber ob Deutschland wirklich den Zuschlag bekommt oder vielleicht doch ein ganz anderes Land, das entscheidet sich leider erst in 3 Jahren. Müssen wir noch ein bisschen abwarten.

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10: Ich bin Thomas Bleskin. Bundesaußenminister Wadephul hat sich in New York überraschend mit seinem russischen Kollegen Lavrov getroffen. Es war das erste bilaterale Gespräch auf Außenministerebene seit Beginn des russischen Angriffskriegs gegen die Ukraine. Aus deutschen Delegationskreisen hieß es, Wadephul habe Russland zur Deeskalation aufgefordert. Zugleich habe er eine Rückkehr zu konstruktiveren Beziehungen für möglich erklärt, wenn Moskau ernsthaft bereit sei, den Krieg zu beenden. Das Gespräch dauerte gut 20 Minuten. München ist der deutsche Bewerber für Olympische und Paralympische Spiele 2036.

0: 40 oder 44. Bei der Mitgliederversammlung des Deutschen Olympischen Sportbunds setzte sich die Stadt gegen die Region Köln-Rhein-Ruhr durch.
1: Kurze Wege, eine kurze Anreise zu den Wettkämpfen und dass über 50% der Sportarten im Olympiastadion stattfinden sollen. Mit diesem Konzept hat München überzeugt. Die Region Köln-Rhein-Ruhr hingegen hat eine Absage kassiert. Über 50 Jahre nach den letzten Sommerspielen wollen also nicht nur die Münchnerinnen und Münchner die Spiele wieder in der Stadt, sondern auch der DOSB. Nach der Entscheidung lief im Münchner Rathaus We Are the Champions von Queen. Aus München, Pia Wegner.
0: Milchprodukte könnten schon bald wieder teurer werden. Der Milchindustrieverband hält deutliche Preissteigerungen für dringend notwendig. Erste Verhandlungen über frische Produkte seien bereits angelaufen, hieß es.
2: Trinkmilch, Joghurt, Quark und Co. Die Nachfrage nach Milchprodukten boomt und Grund ist unter anderem der Proteinhype. Gleichzeitig ist das Angebot knapper geworden. Die Dürre im Sommer und der befürchtete starke El Niño-Effekt lassen die Lieferungen einbrechen. Derzeit liegt der Milchpreis auf einem 5-Jahrestief. Preiserhöhungen seien daher durchaus angebracht, heißt es aus der Branche. Auch die Landwirte drängen auf Preisanpassungen. Sie verweisen darauf, dass die hohen Kosten für Dünger, Energie und Treibstoff ihre Betriebe schon länger erheblich belasten. Tanja Wagner, Nachrichtenredaktion.
0: Papst Leo XIV. Hat bei seinem Frankreich-Besuch in Paris eine Messe mit hunderttausenden Menschen gefeiert. Zuvor wurde das Oberhaupt der katholischen Kirche bei einer Fahrt im Papamobil über die Champs-Élysées von einer großen Menschenmenge bejubelt. In seiner Predigt rief Leo zu Gottvertrauen und zur Weitergabe des Glaubens auf. Danach reiste der Papst weiter zum Wallfahrtsort Lourdes.
3: Schön, schauen wir aufs Abendwetter hier bei Ostseewelle. 17 Grad aktuell in Ludwigslust. Da schicken wir mal liebe Grüße raus an den MC Ludwigslust. Auf der Rennstrecke läuft ja noch der Kids Race Day und die Veranstalter beschallen gerade das ganze Fahrerlager ganz laut mit Ostseewelle. Grüßt euch und habt ganz viel Spaß heute noch. Und morgen natürlich auch, ne? Geht ja morgen noch weiter. Wetter spielt auch mit. Wir haben nur wenige Wolken. Es bleibt auf jeden Fall trocken, auch über Nacht dann bei 5 Grad tiefstens. Und der 2-Tage-Trend sieht auch richtig dufte aus. Morgen gibt es einen schönen Mix aus Sonne und Wolken bei 23 Grad übermorgen zum Start in die neue Woche. Auch so ein Mix aus Sonne, Wolken und Trockenen. Achtung, es wird wärmer. 25 Grad. 19.02 Uhr, Ostseewelle, der beste Verkehrsservice für unser Land. A24 Hamburg Richtung Schwerin. In der Abfahrt Wittenburg steht noch das Pannenfahrzeug. Hier bitte schön aufpassen. Landkreis Nordwestmecklenburg gab es einen schweren Unfall zwischen Grese und A14. Hier weiterhin voll gesperrt. Und die Flitzerblitzer, die stehen an der A24 Richtung Hamburg zwischen Zarentin und Gallin und Richtung Berlin hinter Mainburg. B5 in Fellan Richtung Ludwigslust kann es euch erwischen. B104 in Rampe Richtung Schwerin. B105 in Altheide Richtung Rostock. B111 in Grebo an der Feuerwehr stehen sie beidseitig. Außerdem B191 zwischen Spornitz und Parchim hinterm Abzweig Stolpe. B198 Klein-Trebow Richtung Wesenberg. In Rostock Röversheger Chaussee stadteinwärts an der Vorpommernbrücke. Außerdem zwischen Röbel und Sito Höhe Schampermühle. Ortseingang Samtens aus Garz kommend. Stralsund Rostocker Chaussee stadtauswärts vorm Grünhofer Bogen. Und Wismar Wasserstraße am ZOB. Oder ZOB, wie manche sagen. Ne? Habt ihr auch noch was gesehen? Immer her damit, ruft an, Studio-Hotline ist immer die 0381 49 78 110, denn keiner meldet mehr aktuelle Flitzerblitzer.
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3: Ostseewelle. Yo, ich bin Mike Ross, das Ross im Radio und hier haben wir Taylor Swift für euch.

Gott sei Dank ist hier alles gut gegangen. Ihr hört Ostseewelle am Samstagabend auf einem Ausflugsschiff im Nothafen der kleinen Ostseeinsel Greifswalder Oi. Ist heute Nachmittag ein Feuer ausgebrochen. Ein Besatzungsmitglied konnte das ganz schnell löschen. Trotzdem sind die Seenotretter ausgerückt und haben Feuerwehrleute zum Schiff gebracht, um ein Wiederaufflammen zu verhindern. Rettungshubschrauber kam auch dazu, aber groß verletzt wurde niemand, Gott sei Dank. Die Passagiere wurden dann auch mit einem Ersatzschiff an Land gebracht. Allen Einsatzkräften Dankeschön für euren schnellen Einsatz und jetzt hoffentlich einen ruhigen Feierabend.

0: hört Ostseewelle am Samstagabend, jetzt auch ganz laut am Pfaffenteich in Schwerin auf der Arsenalterrasse. Lasst euch das Bierchen schmecken. Den richtigen Wochenendsound, den gibt's von uns. Gleich Fastboy mit Beautiful Life, Shakira schon startklar und der neue Hit von Alex Warren. Kleinen Ohrenblick.
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0: Aufs Abendwetter hier bei Ostseewelle. Ja, 14 Grad rundherum. Das geht noch ein bisschen runter auf 11 bis 5 Grad heute Nacht. Dazu bleibt es meist sternenklar und überall soweit trocken. In einigen Regionen wird es aber sehr neblig im Laufe der Nacht. Und wenn der Nebel sich verzogen hat, so zeigt es der Zwei-Tage-Trend, dann gibt es morgen wieder einen richtig schönen Mix aus Sonne und Wolken bei 23 Grad. Übermorgen am Scheine für Vereine Montag auch so ein toller Mix aus Sonne und Wolken. Und es wird ein bisschen wärmer mit 25 Grad. 19.30 Uhr haben wir es gleich. 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A24 Hamburg Richtung Schwerin, Höhe Wittenburg, Pannenfahrzeug und Landkreis Nordwestmecklenburg. Gab es einen schweren Unfall zwischen Grese und A14, hier weiterhin voll gesperrt. Die Flitzerblitzer stehen an der A24 Richtung Hamburg zwischen Zarrentin und Gallin und Richtung Berlin hinter Mainburg. B5 in Fellan Richtung Ludwigslust. B104 Rampe Richtung Schwerin. B105 in Altheide Richtung Rostock. B111 in Grebo an der Feuerwehr stehen sie beidseitig. Außerdem an der B191 zwischen Spornitz und Parchim hinterm Abzweig Stolpe. B198 Kleintrebow Richtung Wesenberg. In Rostock Röversäger Chaussee stadteinwärts an der Vorpommernbrücke zwischen Röbel und Sito Höhe Schambermühle. Ortseingang Samtens aus Garz kommend. Außerdem Stralsund Rostocker Chaussee stadtauswärts kurz vorm Grünhofer Bogen. Und Wismar Wasserstraße am ZOB. Habt ihr auch noch welche gesehen? Dann ruft an, Studio-Hotline ist die 0381 49 78 110. Dann keiner meldet mehr aktuelle Flitzerblitzer.
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0: Und hier haben wir immer alle eure Lieblingshits am Start. Ich bin Mike Gross, das war's im Radio. Und hier, wie versprochen, Fastboy mit ihrem aktuellen Hit Beautiful Life.

Dumm, damit ja gerade auf der ganzen Welt die Charts. Bei Grammy-Nominierungen haben sie auch schon auf dem Konto. Und hier bei Ostseewelle wird es jetzt richtig wild, denn das hier sind Cat's Eye mit ihrem Überflieger-Ohrwurm. Das ist Animal für euren Samstagabend.

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3: Ich bin Thomas Bleskin. Bundesaußenminister Johann Wadephul hat sich in New York mit seinem russischen Kollegen Sergei Lavrov getroffen. Es war das erste bilaterale Gespräch der Außenminister beider Länder seit Beginn des russischen Angriffskriegs gegen die Ukraine 2022. Das Treffen fand am Rande der UN-Generaldebatte statt. Nach Angaben des russischen Außenministeriums hatte die deutsche Seite darum gebeten. Die SPD stemmt sich gegen Reformpläne von CDU-Gesundheitsminister Carsten Linnemann bei der Pflege. Wenige Tage vor dem angesetzten Kabinettstermin kündigt der SPD-Fraktionschef Matthias Miersch in der Bild an, ein reines Kürzungspaket mache die SPD-Bundestagsfraktion so nicht mit.
4: Die Pflegekassen schlagen Alarm. Das Geld reicht hinten und vorne nicht. Darum will die Regierung sie noch stärker als jetzt entlasten.

0: Am Mittwoch will Gesundheitsminister Linnemann seine Pläne im Kabinett vorlegen. Doch das könnte an der SPD scheitern, denn die fordert strukturelle Reformen und dass sich Privatversicherte stärker beteiligen. Der aktuelle Vorschlag sei vor allem ein Kürzungspaket. Die SPD wirbt außerdem nach wie vor für einen Preisdeckel für Pflegende in Heimen, denn die müssen aktuell im Schnitt fast 3.400 Euro im Monat aus eigener Tasche dazuzahlen. Thomas Bremser, Nachrichtenredaktion.
1: Papst Leo XIV. Hat bei seinem Frankreich-Besuch in Paris eine Messe mit rund 700.000 Menschen gefeiert. Auf der Fahrt im Papamobil über die Champs-Élysées wurde er von einer großen Menschenmenge bejubelt.
2: Der Andrang und die Begeisterung für den Papst im sonst eher kirchenkritischen Frankreich waren einfach überwältigend. Schon viele Stunden vor der Ankunft des Kirchenoberhauptes strömten Zehntausende ins Zentrum der französischen Hauptstadt. Auf den Jubel entlang der Straßen folgten dann Einkehr und Andacht während der Messe im XXL-Format. In seiner Predigt rief Leo XIV. Die Menschen zu Gottvertrauen und zur Weitergabe des Glaubens auf. Auch aus Deutschland angereiste Gläubige befanden sich unter den Besuchern. Michael Evers, Paris.
1: Und zum Sport. München ist der deutsche Bewerber für Olympische und Paralympische Spiele 2036, 2040 oder 2044. Bei der Mitgliederversammlung des Deutschen Olympischen Sportbunds setzte sich die Stadt mit 91-50 Stimmen gegen die Region Köln-Rhein-Ruhr durch. Bundeskanzler Merz sagte Unterstützung für die Bewerbung zu. Nun muss München im internationalen Auswahlverfahren des IOC bestehen.
3: Das Abendwetter hier bei Ostseewelle. 12 Grad haben wir aktuell. Das geht noch ein bisschen runter, bis auf 5 Grad heute Nacht. Bleibt meist sternklar und trocken. Hier und da ein paar kleinere Wolken am Start, aber die sind harmlos. Und in einigen Regionen müssen wir heute Nacht auch noch mit dichtem Nebel rechnen. Seid dann auch bitte mit dem Auto schön vorsichtig. 2-Tage-Trend. Morgen erst Nebel, später wieder ein richtig schöner Mix aus Sonne und Wolken bei 23 Grad. Übermorgen, da geht's dann weiter mit so einem schönen Mix aus Sonne und Wolken. Und es wird ein bisschen wärmer mit 25 Grad maximal. 20:02 Uhr, Ostseewelle, der beste Verkehrsservice für unser Land. Soweit jetzt alles frisch, alles frei auf unseren Straßen und Autobahnen. Euch eine gute Fahrt. Bitte nicht zu schnell, ihr wisst, die Flitzerblitzer stehen immer und überall. An der A24 Richtung Hamburg zum Beispiel zwischen Sarrentin und Galin. Außerdem Richtung Berlin hinter Meilenbock. B5 in Villan Richtung Ludwigslust kann es euch erwischen. B104 in Rampe Richtung Schwerin. B105 Altheide Richtung Rostock. Außerdem B111 in Griebo an der Feuerwehr beidseitig. B191 zwischen Spornitz und Parchim hinterm Abzweig Stolpe. Rostock, Röversheger Chaussee statt einwärts an der Vorpommernbrücke zwischen Röbel und Seto Höhe Schamper Mühle und Wismar Wasserstraße am ZOB.
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1: Ich bin Tine Klimach. München ist der deutsche Olympiakandidat für 2036, 2040 oder 2044. Die bayerische Landeshauptstadt setzte sich auf der Mitgliederversammlung des Olympischen Sportbunds gegen Köln-Rhein-Ruhr durch. Auch zur Freude von Bayerns Ministerpräsident Söder. Er sehe die Bewerbung als absolute Chance für Deutschland.
2: Es ist was Historisches und wir wollen alles geben, damit wir am Ende gemeinschaftlich als Deutschland, als Partner für Nord, für Süd, für Ost und West am Ende uns als ein Land präsentieren. Das ist unser Ziel und dafür wollen wir arbeiten und danke für das Vertrauen.
1: Jetzt muss München im internationalen Auswahlverfahren des IOC bestehen. Die erste Vorauswahl für die Vergabe der Sommerspiele 2036 soll im März abgeschlossen sein. Die EU stellt mehr als 700 Millionen Euro für Vertriebene in Teilen Afrikas sowie von Krisen betroffene Menschen weltweit bereit. Das kündigte EU-Kommissionspräsidentin Ursula von der Leyen in einer Videobotschaft an. Mit dem neuen Paket würden vertriebene Gemeinschaften in ganz Afrika unterstützt, sowie die Gemeinschaften, die sie aufnehmen. Außerdem werde die Nothilfe für Menschen aufgestockt, die von Kriegen im Nahen Osten und in der Ukraine betroffen sind, so von der Leyen. Papst Leo hat im Stadtzentrum von Paris eine große Messe mit 800.000 Teilnehmern gefeiert. Das Oberhaupt der katholischen Kirche wurde auf seiner Fahrt mit dem Papamobil von einer riesigen Menschenmenge bejubelt.
3: Der Andrang und die Begeisterung für den Papst im sonst eher kirchenkritischen Frankreich waren einfach überwältigend. Schon viele Stunden vor der Ankunft des Kirchenoberhauptes strömten Zehntausende ins Zentrum der französischen Hauptstadt. Auf den Jubel entlang der Straßen folgten dann Einkehr und Andacht während der Messe im XXL-Format. In seiner Predigt rief Leo XIV. Die Menschen zu Gottvertrauen und zur Weitergabe des Glaubens auf. Auch aus Deutschland angereiste Gläubige befanden sich unter den Besuchern. Aus Paris, Michael Evers.
1: Zum Sport. Die deutsche Fußballnationalmannschaft bestreitet heute Abend ihr erstes Heimspiel unter dem neuen Bundestrainer Jürgen Klopp. Gegner im ausverkauften Augsburger Stadion ist Griechenland. 3 Tage nach dem 1:1 zum Auftakt der Nations League gegen die Niederlande strebt Klopp mit der DFB-Auswahl seinen ersten Sieg an.
4: Und hier ist das Wetter für unsere Nachtschwärmer bei Ostseewelle. Es ist meist sternenklar, überall soweit trocken. In einigen Regionen auch sehr viel Nebel mit am Start. Temperaturen liegen zwischen 5 und 10 Grad im Augenblick. Tagsüber geht's rauf bis auf 23 Grad. Dazu gibt's einen schönen Mix aus Sonne und Wolken. Und der 2-Tage-Trend sieht auch richtig schön aus. Es gibt so einen Mix aus Sonne und Wolken. Es bleibt meist trocken und es wird ein bisschen wärmer mit 25 Grad maximal.
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1: Ich bin Tine Klimach. Bundesaußenminister Johann Wadephul hat sich am Rande der UN-Vollversammlung in New York mit seinem russischen Kollegen Lavrov getroffen. Es war das erste Gespräch der Außenminister beider Länder seit Beginn des russischen Kriegs gegen die Ukraine.
2: Außenminister Wadephul habe Russland zur Deeskalation aufgefordert, hieß es aus deutschen Delegationskreisen. Er habe betont, Vorfälle wie der Anschlagsversuch in Leipzig würden Deutschlands Unterstützung der Ukraine nicht erschüttern. Sie beeinträchtigten aber das ohnehin beschädigte deutsch-russische Verhältnis. Das Treffen in New York findet vor dem Hintergrund anhaltender Bemühungen um ein Ende des Ukraine-Krieges statt. Aus New York, Anne Pollmann.
1: Bundesinnenminister Dobrindt fordert deutlich mehr Befugnisse für die europäische Grenzagentur Frontex. Bei Migrationskrisen solle eine schnelle Eingreiftruppe innerhalb von 24 Stunden Länder an den EU-Außengrenzen unterstützen können. Zudem will Dobrindt Frontex stärker bei Rückführungen einsetzen, auch aus Transitstaaten. Bei einem Treffen europäischer Innenminister in München soll außerdem über Abschiebezentren in Drittstaaten beraten werden. Überschwemmte Straßen, Stromausfälle, abgesagte Flüge. Ein heftiger Sturm zieht mit starken Winden und Regen über den Nordosten der USA. Zehntausende Menschen waren in mehreren US-Bundesstaaten ohne Strom. Allein in New York waren laut der Webseite Power Outrage 35.000 Haushalte von Stromausfällen betroffen.
3: Viel Wind und Regen brauen sich zusammen und der Vollmond verstärkt noch die Gezeiten. Das bedeutet Hochwasser und Überflutungen an den Küstenstreifen. Der Fährverkehr zu allen Inseln wurde eingestellt und auch viele Veranstaltungen und Konzerte fallen ins Wasser. Ein großes Festival in New Yorks Central Park mit Alicia Keys, Lenny Kravitz und John Legend wurde abgesagt. Auch Ed Sheerans Konzerte in Boston fallen aus und Medien rund um die UN-Generaldebatte in New York bauen ihre Zelte ab. Aus den USA, Tina Eck.
1: Zum Sport. München ist der deutsche Bewerber für Olympische und Paralympische Spiele 2036, 2040 oder 2044. Bei der Mitgliederversammlung des Deutschen Olympischen Sportbunds setzte sich die Stadt mit 91-50 Stimmen gegen die Region Köln-Rhein-Ruhr durch. Nun muss München im internationalen Auswahlverfahren des IOC bestehen.
4: Und hier ist das Wetter für unsere Nachtschwärmer bei Ostseewelle. Es ist meist sternenklar, überall soweit trocken. In einigen Regionen auch sehr viel Nebel mit am Start. Temperaturen liegen zwischen 5 und 10 Grad im Augenblick. Tagsüber geht's rauf bis auf 23 Grad. Dazu gibt's einen schönen Mix aus Sonne und Wolken. Und der Zwei-Tage-Trend sieht auch richtig schön aus. Gibt so einen Mix aus Sonne und Wolken. Es bleibt meist trocken und es wird ein bisschen wärmer mit 25 Grad maximal.
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1: Take That und Michael Patrick Kelly, Feel My Love.